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2: Keine Ahnung, wo das herkam auf einmal.
3: Ich bin beeindruckt.
4: Wir fragen uns auch.
2: Vielleicht, weil ich 8,2 Stunden laut Uhr geschlafen habe.
3: Und ihr?
2: Ja.
3: Ich habe, glaube ich, 12 Stunden geschlafen.
2: Was?
4: Fünf, I guess.
2: Ja, das passt zu Franzi. Kiss Nation, ich hoffe, ihr habt auch gut geschlafen und jetzt macht euch ready für die Arbeit und schön, dass wir dabei sind hier. Kiss FM, Carolina, Franzi, Big Mo hier und...
3: Good morning.
2: Ja,
4: danke,
2: das
4: dass wir
2: ja,
4: bei
2: ne?
4: euch rein dürfen, ja.
2: Ich mag die Franzi, die 5 Stunden geschlafen hat.

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0: Carolina, Franzi, Biggity, Biggity, Big Mo hier. Und wir wollen ja ein bisschen was über euch wissen. Ja? Deswegen wollen wir mal ein bisschen was über eure Beziehung herausfinden, Kiss Nation, aber anders.
1: Sagt uns, wie es mit eurer Beziehung bzw. mit eurem Crush läuft, aber in WM-Sprache. Shoutout an Sydney, der hat nämlich dazu einen TikTok gepostet. Und die Kommentare, ich kann nicht mehr.
0: Das würde mir voll schwer fallen. Was so, sagen wir, hau mal ein paar Beispiele raus.
1: Also als Beispiel, Justin hat kommentiert, ich bin Dennis Undaff und sie ist Julian Nagelsmann.
0: Okay, ich bin ja nicht so into, also was... Verstehe ich nicht.
1: Ja, Undaff wurde halt immer erst so später als Allzweckwaffe reingewechselt.
0: Mhm. Okay.
1: Oder L hat kommentiert, Mbappé sprintet zum gegnerischen Tor, dribbelt alle aus und schießt. Was danach passiert, ist Geschichte. Oder bei mir persönlich, deutsche Nationalelf, es hat alles sehr gut angefangen, sehr optimistisch, sehr vielversprechend. Dann ist es sehr schnell abgeflacht und es war schneller vorbei, als es überhaupt angefangen hat.
0: Nein.
1: Ja.
0: Okay, Kiss Nation, ich glaube, ihr wisst, was zu tun ist. Jetzt könnt ihr mal ein bisschen überlegen. Wir sind ja eh noch gerade im WM-Modus, nur halt ohne Schland, aber trotzdem ein paar Tage haben wir noch. Also wie läuft's in eurer Beziehung oder mit eurem Crush, aber das halt in WM-Sprache? Bin ich mal gespannt, was die Kiss Nation abliefert. Mhm. Wenn ihr abliefert, dann bitte am Kiss Contact per WhatsApp. Wir freuen uns auf eure Textnachrichten an 030 2019 1717.
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0: Carolina Franzi, Biggity Biggity Big Mo hier auf KISS FM, Home of Hip-Hop und R&B. Und wir bleiben mal beim Thema R&B und blick mal in die R&B-Welt nach Amerika, was da so abgeht, wie da die R&B-Welt gefeiert wird.
1: Ist krass.
0: Und ich hatte nicht so ganz auf dem Schirm, dass Usher und Chris Brown, die sind auf Stadion-Tour in Amerika.
1: Zusammen.
0: Ja, hatte ich nicht so auf dem Schirm und dachte mir so, warum nicht hier auch? Ne, aber na gut, in Amerika gibt es so 2500 Stadien und hier in Deutschland knapp über 100.
1: Vielleicht kommen die ja noch, mal gucken. Ne? Aber das Lustige ist ja auch, die haben sich halt auch geschlagen vor 3-4 Jahren. Es gab eine richtige Schlägerei zwischen den beiden. Das ist so random.
0: Ja, so gute Freunde sind sie geworden, weil sie sich da noch ein bisschen besser kennengelernt haben. Und jetzt machen sie einfach zusammen die Stadien voll. Bis Ende des Jahres sind sie unterwegs. Und wer so dabei ist, finde ich halt interessant. Also es war einmal Eric Bellinger dabei. Die R&B-Kenner, die

0: Let Me Love You ist auch natürlich der Number One Banger. Aber schon, ja, hast du recht.
1: Das ist so random. Der ist so, ja, Bros, ey, die letzten 25 Jahre, da ging ja gar nichts bei dir. Hast Bock, ein bisschen bei uns auf der Bühne rumzuspringen?
0: Komm doch mit uns mit und mach so ein bisschen warmer.
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0: 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Gleich 6 Uhr, Mittwoch, 8. Juli. Guten Morgen.
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3: Mit Michelle. Mehrere Bundesländer starten heute in die Sommerferien. Vorher gibt's allerdings noch Zeugnisse, dann haben die Schülerinnen und Schüler 6 Wochen frei. Die Sommerferien starten in Berlin, Brandenburg und Hamburg. In einigen Bundesländern laufen auch schon die Ferien, zum Beispiel in Niedersachsen, Bremen, Sachsen-Anhalt und Thüringen. Dadurch kann's ab jetzt bis zum Wochenende wieder voll werden auf den Straßen. Der ADAC sagt, es ist die Zeit mit den meisten Staus. Die USA haben wieder Angriffe auf den Iran gestartet. Iranische Staatsmedien berichten von Explosionen im Süden des Landes und die Führung in Teheran droht mit Vergeltung. Eigentlich gibt es einen Waffenstillstand, aber die USA werfen dem Iran vor, 3 Tanker in der Straße von Hormuz beschossen zu haben. Die Angriffe jetzt seien eine Reaktion darauf. In New York droht ein Wolkenkratzer einzustürzen. In der Stadt wurde Großalarm ausgelöst. Die Gegend um das UN-Hauptquartier und das berühmte Chrysler Building wurden weiträumig evakuiert. Das Hochhaus hat 37 Stockwerke mit Büroräumen und stammt aus den 70er Jahren. Momentan soll es umgebaut werden, damit darin Luxuswohnungen entstehen. Die Feuerwehr wurde eigentlich wegen auf die Straße fallender Ziegelsteine gerufen. Dann stellte sie fest, dass sich 2 tragende Säulen aus Stahl des Hauses verformt hatten und fast eingeknickt waren. Argentinien und die Schweiz stehen im Viertelfinale der Fußball-Weltmeisterschaft. Weltmeister Argentinien musste vorher einen 0:2 Rückstand drehen und gewann am Ende mit 3:2 gegen Ägypten. Im Spiel Schweiz gegen Kolumbien stand es nach der Verlängerung immer noch 0:0. Das Elfmeterschießen endete dann 4:3 für die Schweiz.

0: Jetzt gehen wir ein bisschen way back in the time ins Jahr 2006 und das, obwohl dieser Track hier von Beyoncé ja ganz frisch am Wochenende gedroppt wurde, quasi ein kleines Geschenk für uns. Morning Dew. Und das ist quasi auch so ein Geschenk und Vorbereitung für das, was noch auf uns zukommen wird. Nachdem sie so lange keine Musik mehr gemacht hat, gibt es dann im September so ein 20-Jahre-Anniversary-Album von ihrem Album B-Day. Ihr Album B-Day kam 2006 raus.
1: Oh mein Gott.
0: Was ich noch nicht wusste, ist, dass dieser Song hier, der wurde für das Album geschrieben, damals 2006. Deswegen wahrscheinlich diese alten, coolen Vibes.
1: Yeah.
0: Aber wollen wir noch mal ganz kurz reinhören, was alles aus dem Album B-Day 2006
1: unbedingt.
0: War?
1: Aber darf ich auch ein bisschen mitsingen?
0: Du darfst like mitsingen. Ihr dürft alle mitsingen und es einfach fühlen. Ich habe auch wieder vergessen. Eigentlich ist jeder Track ein Banger auf dem Album von Beyoncé aus dem Jahr 2006. Da gibt's nur, in Anführungszeichen, nur 11 Tracks.

0: auf dem Album B-Day drauf. Ich bin mal gespannt, was jetzt im September davon zukommt, ob davon irgendwie eine neue Version kommt. Ob noch andere Alben released werden, die für das Album damals geschrieben wurden, aber nicht fertig produziert wurden.
1: Ich habe letztens einen Post gesehen, richtig Scam, von wegen, jetzt soll so ein Rock'n'Roll-Album von ihr kommen. Ich hoffe, ich wirklich, fingers crossed, dass sie einfach ein so 2000er R&B-Album droppt. Oh mein Gott, das wäre so nice.
0: Home of Hip-Hop und R&B, das ist Kiss FM und jetzt der brand new Track von Beyoncé, der sich so richtig geil nach R&B anfühlt. Beyoncé mit Morning Dew.

0: trinkt einen Kaffee und genießt die Musik, die hier noch gleich für euch dann kommt. Fat Joe und Anita mit Paradise ist the next track in der KISS-Playlist. Und alle, die ihre Haare schick machen wollen, bitte jetzt einmal ganz brav zuhören.
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0: Und wer ist das? Carolina Franzi, Big Mo hier und aus der Newsredaktion Michelle auch am Start.
1: Hello. Good morning.
2: Ich weiß es ja natürlich schon. Soll ich es direkt droppen?
0: Drops nochmal, ja.
2: Es ist Fußballspieler Erling Haaland.
1: Niemals. Ja.
0: Was? Haaland, vor 10 Jahren.
2: Er wollte mit 16 halt eigentlich Rapper werden.
1: Oh mein Gott, ich sterbe.
0: Ich wollte auch mit 16 Rapper werden. Wir haben noch eine Gemeinsamkeit, voll geil. Und ich dachte mir, okay, ich muss ja also auch meine über 10 Jahre alten Songs hier rausholen, die in der Dropbox sind und ich bin bereit. Mhm. Seid ihr ready?
1: Ja, ich glaube nicht, aber let's go.
0: Und das ist sogar ein Feature. Erst hört ihr mich dann von vor über 10 Jahren und dann noch ein Feature mit einer Lady, die im Medienbusiness, glaube ich, sehr bekannt ist. Ich weiß gar nicht, ich habe sie nicht gefragt, ob ich es machen darf. Okay, alles klar. Ladies and Gentlemen, endlich kann ich den Song spielen jetzt hier auf KISS FM im Radio. Ein Sommertrack, der heißt Sonnenseite und das ist mein Part.

0: und so weiter.
1: Hä, wie gut.
2: Ja, voll.
1: Aber oh, du klingst so anders. Deine Stimmfarbe klingt ganz anders.
0: 15 Jahre her.
2: Ja, ja, ja, ich würde sagen, deine Stimme klingt jetzt irgendwie tiefer.
0: Ja.
3: Ist ja ein richtiger Mann geworden.
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0: Mittwoch. Schön, dass ihr mit am Start seid hier bei Big Mo's Morning Show. Hey, Mr. DJ, Bruno Mars, I Just Might. Nächster Track in der KISS-Playlist und freut euch auch auf Fabulous Neo mit You Make Me Better.
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0: Yo, mich kurz ein bisschen angepasst. Chris Breezy und Tiger mit Ayo. Home of Hip-Hop und R&B, Carolina Franzi, Big Mo hier. Oh.
1: Hello.
0: Und
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0: Ja, Michelle natürlich auch. Ayo, was geht ab?
3: Guten Morgen. Ganz viele Schülerinnen und Schüler bekommen heute ihre Zeugnisse, nämlich in Berlin, Brandenburg und Hamburg.
0: Ferien.
3: Genau, danach stehen dann 6 Wochen Sommerferien an.
0: Ja.
1: Wie schön.
0: Kinder nicht abgeben können, na toll.
3: Andere Bundesländer wie Niedersachsen, Bremen, Sachsen, Sachsen-Anhalt, Schleswig-Holstein und Thüringen haben auch schon Ferien. Der ADAC rechnet jetzt in dieser Woche mit einer großen Urlaubswelle. Bis zum Wochenende kann es deswegen richtig voll werden auf den Straßen.
0: Ja, meine Frau hat auch so überlegt, was wollen wir denn unserem Sohn schenken? Ne? Mhm. Minimo, jetzt kommt die dritte und so. Ja, genau. Mhm. Und ich dachte mir auch, der hat wirklich so viel, der braucht nichts Materielles und deswegen kriegt er von uns jetzt, ich überlege gerade, nee, er hört nicht. Er kann eine Stunde lang Switch zocken. Oder so richtig schön seine Zeit verbraten.
3: Das ist aber auch
0: der
3: cool.
0: Der wird sich so freuen. Ja.
3: In New York ist Großalarm ausgelöst worden. Ein Hochhaus im Stadtteil Manhattan droht einzustürzen. Es hat 37 Stockwerke und stammt aus den 70er Jahren. Eigentlich sollen die Büroräume gerade zu Luxuswohnungen umgebaut werden. Dabei sind aber 2 der tragenden Säulen eingeknickt. Mehrere Gebäude und Straßen in der Nähe wurden jetzt evakuiert. Das Hochhaus steht nämlich in der Nähe des UN-Hauptquartiers und des Chrysler Buildings. Die Berliner Polizei warnt vor einer gefährlichen Masche von Dealern. Sie werfen Drogen, Werbepäckchen in Briefkästen. In den bunten Kunststoffpäckchen stecken dann Kokain, Ecstasy, Ketamin und Gras. Die bunten Päckchen können besonders Kinder ansprechen, sagt die Polizei. Deswegen sollen gerade Eltern vorsichtig sein und verdächtige Post lieber zur Polizei bringen.
0: Hä, aber wenn da so Drogenpäckchen sind, die haben doch einen Wert.
3: Mhm.
0: Dann kann man die auch verkaufen und reich werden.
1: Ich kenne das nur von solchen Karten, die einem halt hingelegt werden.
3: Ja, so sind dann halt so Karten dran, sodass du dann theoretisch mehr davon bekommen könntest. Freudentränen gab es bei Lionel Messi. Argentinien steht nämlich im Viertelfinale der Fußball-Weltmeisterschaft. Danach sah es aber nicht von Beginn an aus, denn zwischendurch führte Ägypten mit 2 Toren. Argentinien konnte das Spiel dann aber drehen und am Ende stand es 3-2 für Argentinien. Außerdem hat die Schweiz gegen Kolumbien gewonnen. Nach der Verlängerung stand es aber noch 0-0, deswegen ging es ins Elfmeterschießen. Das endete dann 4-3 für die Schweiz.
0: So, meine Lieblingsfrage immer wieder neu. Wer wird's jetzt? Wird's doch Argentinien oder?
3: Weltmeister wieder.
0: Ja, Weltmeister.
3: Nee, die sind ja quasi gerade noch Weltmeister. Deswegen würde ich sagen, die werden es nicht nochmal. Ich setze weiter auf Frankreich.
1: Ich auch.
0: Frankreich? Mhm. Okay.

0: Fußball gehören.
1: Ich werde immer mehr zum Haaland-Fan und ich bin ja nicht so im Fußballgame drin, aber Haaland ist irgendwie, keine Ahnung, der mutiert. Noch sagen alle Messi oder Ronaldo, bald sagen alle Haaland oder Mbappé oder so.
0: Der Publikumsliebling jetzt gerade.
2: Vor allem, es werden ja so Bilder von Dragon Ball mit ihm verglichen.
1: Ja!
2: Und er hat sogar kommentiert.
1: Ja, hab ich gesehen.
2: Honestly, ich sehe es auch.
1: Ja. Wie dieser eine Charakter, ich habe den Namen auch gerade nicht im Kopf.
2: Das Rosa,
0: er hat auch einen Kommentar bekommen, da hat ihn jemand gefragt, are you a boy or a girl? Und dann hat er gesagt, was? Also, my dad was a boy and my mom was a girl, so I guess I'm kind of a mixture of both.
1: Carolina Franzi, Biggie, Biggie, Big Mo hier auf Kiss FM und diesen 10 Jahre alten Track von Haaland, der geht halt so ab, dass jetzt sogar die DJs, die wirklich weltbekannten DJs dazu was machen. Und Kygo hat auch was dazu gemacht und es ist wirklich ein richtiger Banger geworden.

0: Spirit ist auch. WM Spirit.
1: Aber was ich schade finde, es klingt halt einfach wie jeder Kygo-Song.
0: Ja.
1: Und ich finde, aber so vom Rap-Ding und so das Original von Haaland, das klingt so ein bisschen wie Dragostea Dinte.
0: So ein bisschen,
1: so ein bisschen, vielleicht in die Richtung. Ey, Leute, ich weiß, ihr habt auch so ein bisschen Magic in euch. Vielleicht kann jemand von euch so einen geileren Remix machen. Nicht so dieses typisch, stereotypische Kygo-Ding.
0: Wir sind ja richtiger Kygo-Hate hier. Wir sind ja Homo auf Hip-Hop und R&B, ne? Wenn irgendwie, keine Ahnung, Jumper Make a Jump was draus machen könnte oder...
2: Ja, Swenna.
0: Irgendein Hip-Hop-Produzent, ne? Dann
1: Pizza.
0: Können wir das...
2: Ja, Randa mit euch, Leute.
0: Randa. Oder vielleicht finden wir es ja in der Internetwelt.
2: Und dann könnte, Achtung, Haaland auch noch die Charts stürmen.
1: Oh
0: mein Gott, Bro. Franzi.
1: Ist doch erst kurz nach 7, Franzi.
0: Gut, ich lenke ab mit einem richtig geilen 50 Cent Banger hier in der Playlist und ich komme jetzt hier nicht mit, ja, in the club oder just a little bit oder so. Nein, für die richtigen OGs, 50 Cent Best Friend gibt's gleich nach dem neuen Track hier von Juju und Raf Camora. Komm näher und jetzt müssen wir nochmal kurz über Franzis tollen Gag hier reden. Jam.

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0: Und jetzt nur noch 5 Sekunden, dann könnt ihr euch wieder ein kleines Wetter-Updatechen gönnen von Carolina.
1: Und ihr könnt euch vor allem auch freuen, endlich ist die Sonne back in Berlin City, Baby. 22 Grad sind heute drin, ganz viel Sonne. Ein paar Wolken sind dabei, aber es bleibt auf jeden Fall trocken. Für den Rest der Woche ist auch richtig Sommer angesagt. Am Wochenende bis zu 30 Grad und Sonne. In Köln sieht es anders aus, da ist heute richtig grau.
0: Oh, Kölle.
1: 25 Grad sind heute drin, aber ey, für den Rest der Woche und auch nächste Woche ist Sommer, Sonne, Sonnenschein. Und in Hamburg haben wir gerade einen Mix aus Sonne und Wolken. Im Laufe des Tages viele Wolken am Start, das Ganze bei maximal 20 Grad.
3: Und wenn ihr ganz genau wissen wollt, wie das Wetter wird in eurem specific part of the Kiss Nation, dann checkt gerne unsere App oder kissfm.de. Wir haben nämlich was für euch gebastelt.
0: Es ist 7.18 Uhr, nächster Track in der Kiss FM Playlist. About them time, das gibt gute Laune und dieses Geschenk, was wir hier für euch haben, das macht auch gute Laune. Einmal bitte zuhören.
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0: Yokis Nation, wo ist es eigentlich so richtig geil zu leben? Carolina Franzi, Biggie die Biggie, Big Mo hier auf Kiss FM und das finden wir jetzt raus, beziehungsweise wir raten.
1: Es ist wieder soweit, der Economist hat mal wieder rausgebracht, welche Städte am lebenswertesten sind. Da geht es natürlich vor allem um Stabilität, Bildung, um Infrastruktur, um Grünflächen. Wo leben die Leute am allerliebsten? Ich kann euch jetzt schon mal sagen, Städte aus Deutschland...
0: nicht dabei hier, so geht ja alles den Bach runter.
1: Also nicht in den Top Ten auf jeden Fall. Schauen wir mal auf die Top Ten, was glaubt ihr?
2: Aber ist es worldwide oder Europa?
1: Worldwide.
0: Ja, auf jeden Fall irgendwo Skandinavien, Oslo.
1: Ja, in Skandinavien bist du schon mal
2: Helsinki?
1: Relativ gut. Nee, denk noch mal ein bisschen südlicher.
0: Südlicher?
1: Also
2: Stockholm.
0: Also Kopenhagen.
1: Kopenhagen ist auf der 1. Genau, Kopenhagen ist auf der 1. 30 Indikatoren in verschiedenen Kategorien, Gesundheitswesen, Kultur, Umwelt, haben dafür gesorgt, dass die Fahrradstadt Kopenhagen auf der 1 ist.
0: Da war ich noch nie, ich muss da hin.
1: Ist krass. Was glaubt ihr, was ist auf der 2 und auf der 3?
2: Ich würde sagen, irgendwas in Neuseeland oder Australien.
0: Oh.
1: Sehr gut, Carolina. Tatsächlich auf der 3 und der 4 jeweils eine australische Stadt.
0: Canberra.
1: Nee.
2: Sydney.
1: Auf der 4, genau. Und davor kommt noch eine andere Stadt in Australien. Die
0: Was gibt's denn
2: Melbourne.
0: Noch?
1: Richtig. Melbourne ist ja auch bekannt fürs Nachtleben.
2: Noch die einzigen drei

0: wie doll angeschrien.
1: Ja, also kennst du doch hier aus Berlin.
0: Nee, das war viel krasser als in Berlin. Also ich muss sagen, da war ich wirklich relativ kurz Angst.
1: Aber es fehlt noch eine City.
2: Nee, tatsächlich nicht. Ihr habt jetzt die Liste gelöst. Ihr habt auf der 1 Kopenhagen, auf der 2 Wien und auf der 3 Melbourne. Dahinter folgen dann Sydney, Zürich, Genf, Osaka, Adelaide, Vancouver und Tokio.
1: Ja, wisst ihr jetzt, wo wir hinziehen können, Kiss Nation? Und wir planen jetzt einen KissFM-Trip, eine KissFM-Klassenfahrt nach in
2: Kopenhagen.
1: Melbourne.
2: Achso.
1: Melbourne.
2: Okay, fair.
1: Australien, willkommen.
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0: Guten Morgen, Kiss Nation, und schön, dass ihr mit am Start seid. Carolina, Franzi und Biggie, Big Mo
1: Good
0: hier.
1: Morning.
0: Und Franzi und ich, wir wissen selber nicht, was passiert.
1: Leute, Kiss Nation, ihr kennt das. Ihr scrollt euch durch Instagram oder TikTok und plötzlich wird euch ein Video angezeigt mit einem Song, den ihr komplett vergessen habt und ihr rastet komplett aus. Und genau das ist mir passiert. Seid ihr ready?
0: Ja, ich bin ready.
1: Ein Forgotten Banger, ja.
0: Weil hier in der Playlist ist noch kein Song drin. Carolina wird ihn jetzt in diesem Moment reinziehen.
2: So spannend,
0: wirklich.
2: Alter.
1: Okay.
0: Mach!
1: Okay.
0: Aber ich will sehen.
2: Bist du dir sicher, dass die Kiss Nation den auch kennt?
0: Ja, wirklich. 100%.
2: Weil du gerade am speziellen Musik
1: Ihr kennt den auch. Und ihr werdet alle richtig gute Laune bekommen. Und ihr werdet den jetzt wieder rauf und runter hören.
2: Es ist Adorn oder so ein MSN-Track?
1: Nee, es ist lustigerweise es ist ein Song von Pitbull.
2: Von Pitbull?
1: Ja, aber der ist so underrated. Ich liebe den.
0: Okay. Mr. 305. Oh, come on. Er ist drin.
2: Every day above ground is a great day. Remember that?
0: Sie hat ihn jetzt hier reingeladen.
1: Ready?
0: Ready.
1: Ja,
0: ich drück jetzt hier den Knopf und es geht los. Forgotten Banger. Feedback,
1: ja.
0: Kiss Nation. Feedback, ob Carolina wirklich recht hat. Da 030 20 19 17 17. Los geht's!
1: Kennt ihr, ne?
0: Ich erinnere mich.
3: Hey!
0: Pitbull. Hey!
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0: Pitbull.
1: Go girl. Also erstmal von meiner Seite aus. Absolutely. Applaus, Applaus. Yeah, you know what it is.
2: Ist übrigens sehr aus dem geil. Jahr 2007. Also fast 20 Jahre alt. Feel old yet, Leute?
3: Ja. Warum ist mein Mikro aus?
1: Ich weiß auch nicht.
2: You had one job.
1: Vor lauter Freude hast du dein Mikrofon nicht angemacht. Auch die Kiss Nation hat reagiert und ich würde es euch gerne zeigen, aber das WhatsApp-Handy geht gerade nicht. Auf jeden Fall war
2: für mehr Transparenz im Studio.
1: Es war Bestätigung da, ja, vielleicht zeigen wir es gleich nach. Und jetzt hier noch ein Banger, oder was?
2: Ja, jetzt dachte ich mir, jetzt machen wir schon Forgotten Banger. Dann auch richtig.
3: Oh mein Gott.
1: Okay, jetzt erst gelingen wir richtig.

0: kleine Escalation hier auf Kiss FM, kleine Forgotten Banger Escalation. Ich glaube, wir müssen mal an der einen oder anderen Stelle einen kompletten Tag dazu machen.
1: Wir und haben ja so einen Tag, wir haben ja Donnerstags.
0: Kiss FM's Finest, wo die Kiss Nation die Playlist mitbestimmen kann, immer zu einem bestimmten Thema.
1: Forgotten Banger wäre doch eine Idee, oder?
0: Ja, und da müssen wir uns gegenseitig überbieten, aber also morgen, mit der Kiss Nation zusammen.
2: Ja, aber morgen ist erstmal Festival-Season angesagt, ne? Eure besten Festival-Momente, Songs, Artists könnt ihr direkt schon mal raushauen. An den KISS-Contact 030 2019 1717 und dann spielen wir diese Tracks morgen hier auf KISS.
0: Und vielen Dank an die Menschen, an die Kiss Nation für das Feedback hier am KISS FM WhatsApp-Phone.
3: Guten Morgen, KISS FM. Ja, sie hat recht. Der Song ist ewig vergessen geworden. Top! Das ist geil, mal wieder zu hören. Einen schönen sonnigen Tag, Kiss FM.
0: Das war eine Bestätigung für dich, Carolina, dass du wirklich einen Forgotten Banger hier ausgesucht hast.
2: Ja.

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0: gleich 8 Uhr am Mittwoch. Guten Morgen, Kiss Nation. Carolina Franzi, Big Mo.
1: Guten Morgen.
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0: Michelle auch am Start. Was geht ab?
3: Guten Morgen. Mehrere Bundesländer starten heute in die Sommerferien, nämlich Berlin, Brandenburg und Hamburg. Vorher gibt es allerdings noch Zeugnisse. Dann haben die Schülerinnen und Schüler 6 Wochen frei. In einigen Bundesländern laufen auch schon die Ferien, zum Beispiel Niedersachsen, Bremen, Sachsen, Sachsen-Anhalt und Thüringen. Dadurch kann es jetzt bis zum Wochenende wieder voll werden auf den Straßen. Der ADAC sagt, es ist die Zeit mit den meisten Staus.
0: Ich hatte gestern den Schock meines Lebens, weil ich natürlich mich nicht um Reisepass gekümmert habe und wir fliegen in die Türkei und ich so, Scheiße!
3: Noch schnell machen.
0: Um dann herauszufinden, man kann mit dem normalen Personalausweis in die Türkei zum Glück.
3: Aber check nochmal, ob der nicht abgelaufen ist.
0: Nee, ist noch alles gut.
3: Die USA haben wieder Angriffe auf den Iran gestartet. Es gibt Berichte über Explosionen im Süden des Landes und die Führung in Teheran droht mit Vergeltung. Eigentlich gibt es einen Waffenstillstand, aber die USA werfen dem Iran vor, 3 Tanker an der Straße von Hormuz beschossen zu haben. Die Angriffe jetzt seien eine Reaktion darauf. In New York droht ein Hochhaus einzustürzen. In der Stadt wurde Großalarm ausgelöst. Das Hochhaus hat 37 Stockwerke mit Büroräumen und stammt aus den 70er Jahren. Momentan soll es umgebaut werden, damit darin Luxuswohnungen entstehen. Die Feuerwehr wurde eigentlich gerufen, weil Ziegelsteine auf die Straße fielen. Oh. Dann haben sie gesehen, dass 2 tragende Säulen aus Stahl eingeknickt sind.
0: Oh mein Gott. Vor euch fällt so ein Ziegelstein auf den Boden. Ey.
3: Auch schon gefährlich.
0: Ja.
3: Die Ergebnisse der Fußball-Weltmeisterschaft. Argentinien hat mit 3-2 gegen Ägypten gewonnen und die Schweiz hat sich gegen Kolumbien mit 4-3 im Elfmeterschießen durchgesetzt. Das heißt, im Viertelfinale treffen dann Argentinien und die Schweiz aufeinander.
0: Ja, wenn ihr noch weiter Fußballspiele gucken wollt, WM-Spiele, ne, die schon abchecken, unsere Kiez-WM auf kissfm.de oder in der kissfm-App, da könnt ihr bei den...
4: Hey,

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1: Mit meinem Partner Dembo. Wir haben gerade das KISS FM Studio übernommen. Willkommen. Das ist die Legacy Show, The Legacy Takeover. Und warum wir übernommen haben, werdet ihr in den nächsten Minuten herausfinden. Dembo, ich glaube, du willst dich auch einmal vorstellen.
2: We taken over. Du hast es gerade schon gesagt. Die nächsten zwei Stunden gehören uns. Ihr habt nachher ganz viel Freude mit uns. Und ich würde sagen, wir trinken jetzt erstmal einen Kaffee und danach erklären wir uns oder euch, was wir hier machen.
1: Auf jeden Fall. Let's go.

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1: Einen wunderschönen guten Morgen, Kiss Nation. Mein Name ist Dembo und mir gegenüber sitzt nicht Biggie the Big Mo, sondern...
2: Jalil, was geht ab, Berlin?
1: Wir haben es gerade schon angekündigt, wir haben den Kiss Tower übernommen. Wir haben eure Morningshow-Crew einmal kurz rausgeschmissen und die Morningshow übernommen. Warum machen wir das eigentlich?
2: Das ist eine gute Frage, warum machen wir das? Was ist Legacy? Legacy. Wenn ihr noch nie von Legacy gehört habt, dann geht gerne auf die Webseite thelgcyseries.com. Dann findet ihr mehr raus. Legacy Series, unser Basketballprojekt, was am 26.07. in Berlin stattfinden wird. Mit dem Präsidenten
1: Dennis Schröder und Hometown Hero Franz Wagner.
2: Yes, sir. Ein unglaubliches Basketballprojekt, was diesen Monat stattfinden wird, Ende des Monats. Wie gesagt, schaut es euch an. Online, Trailer sind draußen mit Franz Wagner, niemand geringeren als Frederik Lau und natürlich Dennis Schröder. Und ja, Legacy Series, was können wir dazu sagen denn mal?
1: Ja, was wir da machen ist, wir krempeln Basketball Deutschland und Kultur Deutschland so ein bisschen auf dem Kopf. Es wird 5 gegen 5 Fest werden, aber viel mehr als das, was auf dem Platz passiert, ist das, was abseits des Platzes passiert. Culture, Entertainment, Creator, Promis, A-List, Celebrities, whatsoever. Ich glaube, in den nächsten 2 Stunden werdet ihr noch ein paar mehr Details hören, aber jetzt erstmal zu Ricky Rosé, ein bisschen Musik und dann kommen wir wieder.
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0: Was geht ab? The Legacy Series ist im Gebäude. Ihr habt gerade Clips gehört mit Grindin und ihr hört schon, die Musik ist anders, alles ist ja anders, die Stimmen sind anders, wir sind am Start. Dembo und Jaleel, Legacy Series. Und was erwartet euch die nächste Stunde? Ihr könnt Tickets gewinnen, wir werden einige lustige Spiele machen und vor allem, ja, brauchen wir euch in den nächsten Stunden.
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2: 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Und wenn wir von Takeover sprechen, dann ist die Sonne nicht weit weg, denn die übernimmt. In weiten Teilen Deutschlands scheint die Sonne, ihr habt schon rausgeguckt, ab und zu ein bisschen bewölkt, aber hier in der Mutterstadt ist aktuell keine Wolke am Himmel. Das kann hinten raus ein bisschen anders werden, bei Höchsttemperaturen von 22, 23 Grad bis Tiefsttemperaturen 19 Grad oben im Norden. Mit Blick auf die Deutschlandkarte würde ich sagen, in Berlin ist das schönste Wetter, aber das liegt natürlich einfach nur daran, dass wir uns hier gerade eben befinden im KISS Tower. In Wahrheit sind die höchsten Temperaturen in Karlsruhe mit 28 Grad gemessen und die Tiefsttemperatur, wie gesagt, in Rostock mit 19 Grad. 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
1: We taking over. Mein Name ist Dembo und mir gegenüber sitzt Jaleel und willkommen zurück bei unserem The Legacy Series Takeover.
2: Yes, sir.
1: The Legacy Series ist wahrscheinlich coolste, größte, beste Basketball-Culture-Event, was Europa hier gesehen hat und demnach auch Berlin. Am 26.07. sind wir nämlich hier in der Hauptstadt und aus diesem Grund haben wir hier den KISS FM Tour übernommen. Und Jaleel, du hast dir ein bisschen was ausgedacht. Schieß mal los, was machen wir jetzt?
2: Wenn wir schon über Basketball sprechen, dann lass uns doch gleich die City draften. Und zwar brauchen wir euch auch dafür. Ruft gerne beim KISS Contact an 030 20 19 17 17 und helft uns. Ich werde nämlich Dembo jetzt ein paar Fragen stellen. Dembo, was ist der beste Dönerladen in Berlin? Wen würdest du draften?
1: With the first pick, I select Rüyam.
2: Rüyam, okay, okay, okay. Top, top, top. Was würdest du sagen, ist der beste Club in Berlin?
1: Ja, das passt wahrscheinlich nicht zu der Playlist, die wir jetzt hier gemacht haben, aber ich bin absoluter Freund des Sisyphus.
2: Okay, okay. Damit hat, glaube ich, keiner heute gerechnet.
1: Was soll ich sagen?
2: Wo würdest du sagen, kann man am besten in Berlin frühstücken?
1: Boah, schwer zu sagen. Ich bin Schöneberger und ich mag es auch ab und zu mal ganz gerne ein bisschen posch. Deswegen Frühstück 3000 ist ganz nett, aber da muss man auch schon einen dickeren Geldbeutel mit sich
2: bringen. Das stimmt wohl, das stimmt wohl. Und der beste Basketballplatz in Berlin?
1: Boah, schwer zu sagen. Wahrscheinlich Gneisenau, auch aufgrund der Historie, würde ich sagen, ist das der beste Basketballplatz. Also wahrscheinlich nicht, was Optik und so weiter angeht, aber die beste Competition wird schon noch da sein.
2: Safe, hundertprozentig. Shoutout an Gneisenau. Und jetzt wird es ein bisschen schwerer. Was ist das beste Album, um durch Berlin zu fahren?
1: Boah, ich bin, mein Top-Favorite-Album of all time ist Nas, Illmatic. Also muss ich das picken, ob das jetzt Berlin ist oder wo auch immer man langfährt an der East Coast in New York. Ich pick Illmatic.
2: Illmatic, let's go. Klassiker. Und der beste Sneaker, um durch Berlin zu laufen?
1: Adidas Superstar, let's go, Legendenschuh.
2: Und die finale Frage, was ist der beste Bezirk in Berlin?
1: I told you so, Schöneberg.
2: Schöneberger.
1: Schöneberg,
2: kommt und zerreißt dich. Yes, sir. Und wenn ihr diese Fragen beantworten könnt, dann, wie gesagt, kontaktiert uns gerne unter dem KISS-Contact 030 20 19

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1: Was geht ab, Kiss Nation? Wir sind zurück, The Legacy Takeover. Das wahrscheinlich coolste Basketball-Event des Jahres. 26.07. in Berlin sichert euch eure Tickets jetzt. Und wir haben ja gerade eben uns gegenseitig ein paar Fragen gestellt, beziehungsweise Jalil mir. Und wir haben gesagt, macht mit da draußen. Wir haben jetzt einen Hörer am Telefon, und zwar Kevin ist am Start. Kevin, was geht ab?
2: Was geht ab?
3: Was geht, Kevin?
1: Schön, dich zu sehen.
2: Schön, euch zu hören, ja.
1: Gefällt dir unsere Übernahme, ja?
2: Ja, mega geil. Habt ihr gut gemacht.
1: Danke. Wir haben auch dir hier die gleichen Fragen vorbereitet. Das heißt, du darfst jetzt auch einmal mit uns die Draft the City-Fragen stellen. Und zwar würde ich sagen, wir fangen einfach mal an. Hau mal raus aus deiner Sicht. Was ist der beste Dönerspot in Berlin?
2: Boah, bester Dönerspot? Habe ich drei.
1: Oh.
2: Dann nehme ich ein, wir müssen ja uns differenzieren. Wir haben ja Chicken Döner, also Chicken Gemüse, und wir haben ja Beef, ne?
1: Ja.
2: Da müssen wir einen Unterschied machen. Also ich würde sagen, der beste Chicken Döner, Superhahn ist bei mir immer Platz 1, Kantstraße, Superhahn, oder eventuell Zagros, die sind auch echt super, also Zagros, Superhahn, mega. Was Chicken Gemüse angeht und was Beef angeht, ist tatsächlich mein Favorit Mukka.
1: Tschüss.
2: Mukka-Kebab am Kotti.
1: Kevin ist auf jeden Fall Döner-Konnoisseur.
3: Yes, sir.
2: Ah, ich bin der Döner. Ich bin der Dönermann. Okay. So viel Döner, wie ich esse, weil ich keinen Bock habe zu kochen, ja, das ist schon...
3: Ja. Was ist dein bester Club in Berlin, Kevin?
2: Mein bester Club, ich habe ja lange Zeit damals selber noch im Kudorf gearbeitet. Ich weiß nicht, ob ihr den noch kennt, Jenny, du kennst ihn ja.
1: Mit 16, gute alte Zeit.
3: Wilde
2: genau, das war so meine Türsteherzeit. Und da ich gar nicht mehr so viel in Clubs gehe, würde ich jetzt einfach mal die Props dem Maxim geben, ne?
1: Oh, okay. Wilder Call. Hättest du jetzt Sisyphus gesagt, hättest du Tickets bekommen, aber mit dem Pick, nee. Letzte Frage, die wir an dich haben, weil mein Pick, ich muss sagen, den überdenke ich nochmal. Beste Frühstück in Berlin, damit ich auch mal woanders esse und nicht immer so viel Geld lassen muss.
2: Oh, beste Frühstück. Du, tatsächlich, ich bin nicht so, ich esse nur einmal am Tag und das meistens abends. Wenn ich mal irgendwie... Ja, wirklich, tatsächlich. Aber wenn ich mal brunchen gehe, wie mit Kumpels oder sowas, ein gutes Restaurant ist oder ein gutes Café ist Windback.
3: Ja, geil. Nice. Sehr, sehr nice.
2: Windback.
3: Ja. Sehr nice. Kevin, danke, dass du am Start warst. Und dafür, dass du am Start warst, wirst du von uns zwei Tickets für die Legacy Series kriegen.
2: Mega, danke schön.
3: Yes, wir freuen uns auf dich am 26.07. in Berlin. Weitere Infos kommen.
1: Geil. Und Philipp. Und wir freuen uns auch natürlich auf jeden und jede weitere da draußen. Deswegen 26.07. checkt thelegacyseries.com, LGCY, für die, die nicht wissen, wie es geschrieben wird. Und ich würde sagen, wir machen noch ein paar Verlosungen, ein paar witzige Sachen. Bleibt dran, macht mit und sichert euch auch vielleicht Tickets in den kommenden anderthalb Stunden.
3: Jetzt geht's erstmal weiter mit dem nächsten Song, Outkast, Rosa Parks.
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1: Guten Morgen, Berlin. Hier ist Jalil. Ich bin hier mit meinem Kollegen Dembo.
2: What's up?
1: Und wir haben das Kiss FM Studio übernommen.
2: Klingt komisch, ist aber so.
1: So würde ich es auch nennen. The Legacy Series ist im Haus. Und wenn ihr nicht wisst, was The Legacy Series ist, dann kannst du Philipp einmal kurz erklären.
2: Yes, The Legacy Series, wahrscheinlich am einfachsten zu erklären. Icon League im Basketball mit ein paar anderen Kniffen. Top-Spieler auf dem Platz, Gamification auf dem Platz in Berlin, in München und gegebenenfalls noch woanders. Das wird das größte Basketball-Culture-Spektakel, was Basketball Deutschland und vielleicht sogar Europa je gesehen haben. Und natürlich gehören auch Celebrities mit dazu. Das heißt, unsere 8 Teams werden natürlich auch von verschiedenen A-List und Top-Celebrities repräsentiert. Und einen haben wir mit dabei, richtig?
1: Ich glaube schon. Also er hat zumindest gesagt, er möchte dabei sein. Aber ich weiß nicht genau, wer es ist. Vielleicht könnt ihr es erraten. Kiss Nation und gegebenenfalls 2 Tickets gewinnen.
3: Hey Jalil, hey Dembo, hier ist... Ich habe von eurer Legacy Series gehört und ich wäre auf jeden Fall am Start mit einem eigenen Team. Und ich freue mich.
2: Die Stimme sollte bekannt sein. Also, wer weiß, wer der A-List Celebrity ist, wer der Teamhead ist, der sich da gerade gemeldet hat, der ruft an, schickt eine Voice, whatsoever, an den Kiss Contact, ihr wisst Bescheid. Und vielleicht habt ihr das Glück und gewinnt 2 Tickets für The Legacy Series am 26.07. in der Uber Eats Music Hall in Berlin.
1: Yes, sir. Und ich würde sagen, wir machen weiter mit Musik, oder? Ja?
2: Let's go.
1: Let's go. What's my name?

0: Das war Snoop Dogg, What's My Name. Ich hoffe, ihr konntet die Person erraten. Wir werden jetzt gleich damit weitermachen. Aber bevor das passiert, mussten wir gerade erstmal Michelle befreien, denn es gibt eine Sache, die wir nicht machen werden, und das sind die News.
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2: Guten Morgen. Ja, bei uns ist heute hier vieles anders und auch für ganz viele Schülerinnen und Schüler ist heute ein ganz besonderer Tag, denn sie bekommen Zeugnisse, zum Beispiel in Berlin, Brandenburg und Hamburg. Danach starten 6 Wochen Sommerferien. Andere Bundesländer wie Niedersachsen, Bremen, Sachsen, Sachsen-Anhalt, Schleswig-Holstein und Thüringen haben auch schon Ferien. Der ADAC rechnet deswegen jetzt in dieser Woche mit einer großen Urlaubswelle. Bis zum Wochenende kann es deswegen richtig voll werden auf den Straßen.
0: Oh, und es wird auch wärmer, ne?
2: Ja, und es wird zum Wochenende auch richtig schön warm. Also eigentlich perfektes Ferienwetter. In New York ist Großalarm ausgelöst worden. Ein Hochhaus im Stadtteil Manhattan droht einzustürzen. Es hat 37 Stockwerke und stammt aus den 70er Jahren. Eigentlich sollen die Büroräume darin gerade zu Luxuswohnungen umgebaut werden. Dabei sind 2 der tragenden Säulen aber eingeknickt. Mehrere Gebäude und Straßen wurden deswegen evakuiert. Das Hochhaus steht in der Nähe des UN-Hauptquartiers und des Chrysler Buildings. In welcher Stadt lässt es sich am besten leben? Im Ranking der britischen Economist-Gruppe wurden verschiedene Dinge bewertet, wie zum Beispiel die Infrastruktur, Bildung, Umwelt und Gesundheitsversorgung. Auf Platz 5 ist Zürich in der Schweiz. Dann kommen Sydney und Melbourne in Australien. Auf Platz 2 ist Wien in Österreich. Und auf Platz 1 ist
3: Berlin.
2: Kopenhagen in Dänemark. Berlin hat es leider nicht in die Top 10 geschafft. Aber Kopenhagen ist jetzt offiziell die lebenswerteste Stadt der Welt.
3: Ich würde die Umfrage anzweifeln, ganz ehrlich.
2: Kannst du noch mal eine eigene persönliche Umfrage vielleicht machen?
3: Beim nächsten Hangover.
2: Ja, genau. Und die Legacy Series kommt nach Deutschland. Dabei wird Basketball zum Event mit Musik, Entertainment und natürlich jeder Menge spielen. Ende Juli in Berlin und Anfang August in München stehen 2 Termine an. Mit dabei sind unter anderem ihr beide und die Welt- und Europameister Dennis Schröder und Franz Wagner.
3: Yes, und genau deswegen sind wir hier, Legacy Series, We Taken Over, nicht nur das KISS FM Studio, sondern auch Basketball Deutschland. Und wir sind noch eine Stunde hier, haben ganz viel mit im Gepäck und wünsche euch jetzt noch viel Spaß bei den nächsten Songs und danach kommen wir wieder. Bleibt dran, ist ein verrückter Morgen hier für euch und für uns.

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1: Und wir sind zurück, nicht Biggie the Big Mo, sondern Dembo und Charlier hier beim The Legacy Series Takeover live im KISS FM Tower.
2: Guten Morgen, Berlin.
1: Wir sind ja schon eine Stunde unterwegs gewesen und wir haben ein paar nette Sachen gemacht. Unter anderem haben wir euch da draußen gerade eine Frage gestellt, wer denn der ominöse Teamhead ist, dessen Sprachnachricht wir gerade abgehört haben. Ich würde sagen, die spielen wir noch mal ganz kurz ein und dann holen wir einen von euch aus dem KISS Contact dazu.
3: Hey Jalil, hey Dembo, hier ist... Ich habe von eurer Legacy Series gehört und ich wäre auf jeden Fall am Start mit einem eigenen Team und ja, ich freue mich.
1: Yes, und wen haben wir gerade am KISS Contact?
4: Hi, Timo hier.
1: Timo, was geht? Wo Timo, bist du gerade?
4: Ich bin auf dem Weg zur Arbeit.
1: Oh, sehr nice. Dann wollen wir dir den Arbeitsweg mal versüßen. Vielleicht, denn hau mal raus. Wer glaubst du denn beim wahrscheinlich leichtesten Rätsel, was jemals auf KISS FM gemacht wurde? Wer ist der Teammate?
4: Selbstverständlich.
1: Summer
2: Jam.
1: Let's go.
2: Yes. Nice, Timo. Und du hast natürlich auch zwei Tickets für The Legacy Series gewonnen.
4: Super, freut mich.
2: Wir freuen uns, dich am 26.07. zu sehen in der Uber Eats Music Hall in Berlin.
4: Ja.
1: Sehr geil. Ja, wir hoffen, du freust dich. Ich hoffe, ihr da draußen freut euch auch, denn am 26.07. übernehmen wir, wie gesagt, nicht nur KISS FM, sondern wir übernehmen ganz Berlin. Kommt vorbei, Uber Eats Music Hall in Berlin, das coolste Basketball Culture Event mit Franz Wagner, Dennis Schröder. Ihr habt's gehört, Summer Jam und vielen, vielen weiteren. Und jetzt würde ich sagen, gehen wir nochmal zurück zur coolsten Playlist, die letzten Jahre hier gespielt wurde.
2: Ja, und noch ganz wichtig, es gibt nicht mehr viele Tickets, deshalb seid schnell. Guckt auf unseren Channels, guckt auf unserer Website, da könnt ihr die Tickets holen. Und ja, wie gesagt, Timo ist einer der glücklichen Gewinner von zwei Tickets. Wir haben nicht mehr so viele, deshalb schaut jetzt schnellstmöglich rein, wenn ihr dabei sein wollt. Es wird sehr, sehr nice. Und wie Philipp gerade gesagt hat, ich glaube, wir machen weiter mit der Playlist. Der nächste Song wird Kalen.fr.fr Had You.
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0: Martin. Mein Name ist Jalil und ich bin hier mit meinem Partner in Crime, Dembo. Wir haben den KISS Tower übernommen. Legacy Takeover. Warum wir das gemacht haben? Weil wir am 26.07. in Berlin ein Basketball-Event haben mit einigen bekannten Gesichtern. Dennis Schröder, Franz Wagner sind unter anderem am Start. Ihr habt gerade Summer Jam erraten und es werden noch einige andere bekannte Gesichter dabei sein. Aber bevor wir euch mehr über das Projekt erzählen und ein kleines Guest-the-Player-Game machen, erzählt euch Dembo jetzt erstmal mehr über das Wetter.
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2: Yes, und überall, wo wir sind, ist Sonne. Und wenn man mal rausgeschaut hat, sieht man, in ganz Deutschland scheint die Sonne. Von den paar Wolken, die da am Himmel sind, lassen wir uns nicht unterkriegen. Wir wahrscheinlich hier das angenehmste Klima in der Mutterstadt mit 22 Grad. Nicht zu warm, nicht zu kalt, T-Shirt-Wetter. In Rostock wird es ein bisschen kühler an der Ostsee mit 19 Grad. Und der heißeste Punkt in ganz Deutschland ist der Süden. Freiburg, 30 Grad. Weiß ich nicht, ob ich das will nach der vergangenen Woche. Da bin ich relativ zufrieden, dass überall in der Mitte von Deutschland moderate Temperaturen zwischen eben 22 und 25 Grad liegen. Ja, in diesem Sinne würde ich sagen, gutes Wetter, gute Leute hier im KISS FM Tower, gutes Event, was wir da auf die Beine stellen, der Legacy Series Takeover.
0: Yes, sir. So ist es. Und wir machen weiter mit Musik, beziehungsweise als nächstes kommt Yeet mit Come and Go.
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0: FM out. The Legacy Series Takeover. Wir sind live im KISS FM Tower. Mein Name ist Dembo und mir gegenüber sitzt Jalil. Und wir haben nicht nur die Morning Show getakeovert, sondern wir takeovern auch Berlin. Und zwar am 26.07. mit, für die Leute, die es noch nicht verstanden haben, sowas ähnlichem wie die Icon League im Basketball. Nur anders, nur mehr Culture, nur mehr, ja, auf wahrscheinlich die Zielgruppe, die hier auch zuhört, zugeschnitten. Und zwar haben wir Stars mit dabei wie Franz Wagner, Dennis Schröder, Frederik Lowe, Summer Jam hatten wir vorhin schon in der Auflösung und viele, viele, viele, viele mehr. Und jetzt haben wir noch was ganz Besonderes für euch vorbereitet, beziehungsweise für mich, richtig?
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2: Yes, sir. The Legacy Series Takeover. Und wenn wir schon bei Entertainment sind, weil du gerade sehr viel von Entertainment und Legacy Series gesprochen hast, gibt es einige entertaining Basketballspieler, die einige lustige Tweets von sich gegeben haben. Und ich bin mal gespannt, ob du erraten kannst, wer was gesagt hat. KISS Nation, ihr könnt natürlich auch da, wo ihr seid, gerade mitraten. Wir fangen einfach mal mit dem ersten an. I just taste the, for the first time a smoothie. Man, God bless America.
0: Es ist legendär. Es ist offensichtlich niemand, der aus den Staaten kommt. Deswegen ist da die Auswahl relativ begrenzt. Ich gehe mit Giannis Antetokounmpo.
2: Yes, sir. Sehr gut.
0: Yes. Das ist Nerd-Knowledge, weißt du, ne?
2: Nerd-Knowledge. Let's go. Okay, dann haben wir den nächsten Kollegen. I'm at Knott's Berry Farms and my butt's too big to fit in the seats on a ride. Ah, that's me yelling.
0: Okay, das muss ein Big Boy sein. Ey, okay, den Tweet habe ich tatsächlich noch nie gehört. Also deswegen Nerd-Knowledge beiseite gelegt. Wenn ich mit irgendwem gehen muss, dann ist es wahrscheinlich The King Shaquille O'Neal himself.
2: Stark, sehr stark.
0: Ist es Shaq, ja?
2: Ja, ist
0: es Shaq. Oh, that's what's up.
2: Sehr, sehr stark. Dann haben wir den nächsten Herrn, der anscheinend sehr verliebt war. Er hat nämlich geschrieben, Scarlett Johansson, I will drink your bath water.
0: Ey, also ich meine, ich würde am liebsten nochmal mit Shaquille O'Neal gehen, aber ich glaube nicht, dass du zwei Shaq-Tweets hintereinander draufhaust. Ja, das ist eben keine Ahnung, das muss doch irgendjemand sein. Ich gehe mit Shaq, ich mach schnell. Shaquille O'Neal,
2: nein,
0: doppelt.
2: Nein, das ist nicht Shaq.
0: Wer ist es? Löst es auf.
2: KD.
0: Oh.
2: Kevin Durant.
0: Ja, das ist schon ein bisschen corny.
2: Aber ist ein bisschen her, Jahr 2011, aber Corniness vergeht nicht.
0: Das war einer seiner Burner-Accounts.
2: Yes, sir. Nee, es war sein offizieller Account. Ich glaube, danach hat er einen Burner-Account gemacht. Dann haben wir den nächsten Herrn. Just had off-season drug testing. Told the guy, did you see me move last year? If I was on something, I need to change the product ASAP.
0: Keine Ahnung, aber es ist ein guter Tweet.
2: Ich gebe dir einen Tipp, es ist ein Deutscher.
0: Es ist ein deutscher Spieler?
2: Yes, sir.
0: Ist es einer von unseren Jungs?
2: Nein.
0: Keine Ahnung, Dirk.
2: Yes, sir.
0: Es ist
2: Dirk Nowitzki, der das geschrieben hat.
0: Dirk, nicer Tweet.
2: Nicer Tweet, würde man nicht erwarten. Und dann haben wir noch eine Person. Mal gucken, ob du den errätst. Er hat geschrieben, ist schon ein bisschen her, ne? ASAP, no front. Babe, are you single or nah? At Rihanna.
0: Boah, wer hat denn da versucht zu graben? Es ist nicht Chris Brown, es ist nicht ASAP, es ist nicht Drake, weil der sitzt nur in der Sideline. Keine Ahnung.
2: Joel Embiid.
0: Yes, oh, sir. Wow.
2: Yeah, yeah.
0: Oh, wow. Den hätte ich bei dem Smoothie-Take von auch fast genommen.
2: Yes, und es geht weiter mit Musik. Wir haben als nächstes Foxy Brown mit Oh Yeah.
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1: Yes, Sir, The Legacy Series ist im Gebäude. Wir haben Kiss FM übernommen. Und wenn ihr die Stimme noch nicht kennt, mein Name ist Jalil und mein Kollege Dembo ist auch mit am Start.
2: Was geht ab, Kiss Nation?
1: Was geht ab, Kiss Nation? Aber wir sind nicht die Einzigen. Wir haben nämlich einen Special Guest in der Leitung. Vielleicht möchte er sich einmal selber vorstellen oder möchtest du ihn vorstellen, Dembo?
2: Das darf der gute Mann schon selber machen. Die Stimme wird wahrscheinlich bekannt sein. Wenn nicht, wird er euch erzählen, wer am Start ist. Grüße an Dre!
3: Guten Morgen, Männer. Schön, euch zu hören. Dre Mangold hier für alle, die nicht wissen, wie sie mich zuzuordnen haben.
2: Yes, ich glaube, die Stimme haben die meisten hier erkannt. Ey, schön, dass du hier am Start bist und nicht nur hier gerade bei unserem Kiss FM Morning Show Takeover von der Legacy Series, sondern dass du auch einer unserer Protagonisten bist, der am 26.07. in Berlin und am 9.08. in München am Start sein wirst. Eine Frage, die ich an dich habe. Was hat dich von unserem Konzept überzeugt? Warum bist du am Start und warum ist das, was wir da machen, wichtig für den deutschen Basketball und darüber hinaus?
3: Also erstmal muss ich sagen, es ist schön, eure Stimme im Radio zu hören. Es ist ungewohnt, aber auch das habt ihr drauf. Und das spricht auch schon für euch, für die Macher. Dembo und Jalil, großes Kompliment an euch und das ganze Team. Ich habe in der Vergangenheit schon gesehen, was ihr imstande seid, auf die Beine zu stellen. Und jetzt ist es einfach so, als ihr mir gesagt habt, The Legacy Series Takeover is now. Und da sind so bekannte Namen dabei. Dennis Schröder, Franz Wagner, Mo Wagner unter anderem. Amtierende Welt- und Europameister, ja, und Leistungsträger in der NBA. Und da ist es für mich, der natürlich auch aus dem Basketball kommt, da nicht weit her, um zu sagen, ich bin am Start. Wir möchten jetzt was Neues starten. The Takeover is now. Und dementsprechend freue ich mich komplett drauf.
2: Wir kennen deine aktuelle Familiensituation. Das heißt, wir wissen, deine Frau ist schwanger. Haben aber gesehen, du bist nicht mitschwanger geworden, sondern du bist absolut topfit. Du kannst auf dem höchsten Niveau noch Basketball spielen. Was dürfen Fans und Zuschauer und Zuschauerinnen von dir auf dem Platz bei der Legacy Series erwarten?
3: Also wir müssen natürlich nicht drum herum reden, dass wir als aktueller Welt- und Europameister gerade im Basketball, ich denke mal Teamsport Nummer 1, was die Leistung angeht, sind. Und Basketball wird ja zum Glück auch immer größer und populärer. Es ist einfach der spektakulärste Sport. Und ich denke, wenn solche internationalen, unsere deutschen Stars am Start sind und auch noch viele andere, ich weiß nicht, wie viele ihr schon gespoilert habt, aber wir werden ja auch internationale Gäste begrüßen dürfen, dann eine Menge Action. Fun. Es steht aber auch nicht nur der Basketball im Vordergrund, sondern auch ganz viel Culture, ganz viel Musik, Entertainment und vor allem ein 5-gegen-5-Format, das es in dieser Form noch nie gegeben hat und dementsprechend sehr, sehr viel Action, viele prominente Gäste, vielleicht für den einen oder anderen auch interessant und ja, es wird einfach geil. Du hast es gesagt, 26.07. Berlin, Uber Eats Hall und 9.08. in München, das solltet ihr auf gar keinen Fall verpassen.
1: Dre, danke, dass du am Start warst. Wir müssen weitermachen. Yes, sir. Wir haben uns auf jeden Fall gefreut, deine Stimme zu hören. Ich glaube, die Leute, die da draußen sind, zuhören, haben sich auch sehr gefreut. Und wir freuen uns, dich am 26.07. in Berlin zu sehen und am 9.08. in München bei der Legacy Series.
2: Dre Mangold, yes, in the building.
1: Yes, sir.
3: Shout out nach Berlin, am Ende meinem Berliner. Kiss FM, vielen Dank fürs Haben. Ihr macht einen großartigen Job da und wir hören uns bald.
1: Danke dir, mein Lieber. Und es geht weiter mit Dipset Anthem. Let's go.
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1: The Legacy Series Takeover. Wir sind fast durch. 2 Stunden sind gleich um. Wir müssen gleich die Morning Show Crew von ihren Fesseln befreien und sie rauslassen. Aber vorher haben wir nochmal Tickets für das geilste Basketball-Event des Jahres aller Zeiten. 26.07. in Berlin. Es sind nur noch wenige Tickets verfügbar. Seid schnell und checkt die Tickets aus. Und am 9.08. in München. Aber wie gesagt, erstmal jetzt für euch nochmal 2 Tickets. Jalil, was muss man dafür tun?
2: Was man dafür tun muss, wir haben ein Reel hochgeladen bei Kiss FM und bei der Legacy Series. Das heißt, ihr müsst unter diesem Reel posten bzw. kommentieren, warum ihr unbedingt bei der Legacy Series dabei sein wollt. Folgt der Legacy Series und Kiss FM, kommentiert drunter und ihr könnt gegebenenfalls 2x2 Tickets für die Events gewinnen.
1: Und für alle, die keine Tickets gewinnen, seid nicht traurig, denn ihr könnt trotzdem für einen schmalen Teil der Takeover-Series von der ersten Minute sein. Der Legacy-Series wird das Geilste, was Deutschland je gesehen hat. Mit dabei Franz Wagner, Dennis Schröder, Frederik Lau, Summer Jam, viele, viele weitere. Dre Mangold haben wir ja heute Morgen schon gehört. Und es sind noch ganz, ganz, ganz viele Namen, die wir noch nicht revealed haben. Das heißt, folgen lohnt sich, auch wenn man die Tickets nicht gewinnt. Denn wir haben eine Menge News noch im Gepäck. Und ja, wie gesagt, wir sind jetzt hier gleich raus. Wir befreien die Morningshow-Crew. Wir müssen Ich höre Big Mo im Hintergrund schon schreien, der muss von seinen Fesseln erlöst werden.
2: Yes, deshalb kommentiert drunter, wenn ihr dabei sein wollt. Und wie gesagt, es gibt nicht mehr so viele Tickets. Das heißt, ihr müsst schnell sein, wenn ihr keine Tickets gewinnen könnt. Aber wir freuen uns auf euch und ich würde sagen, ich freue mich auch sehr auf den nächsten Song. Ich glaube, mein 11-jähriges Ich würde jetzt an die Decke springen, denn ich habe... Kleiner Fun Fact, damals als ich 19 war, 36 Mafia hier im Kiss Tower kennengelernt, da hatte ich die Möglichkeit und deswegen habe ich mir als letzten Song Project Pat mit Chickenhead gewünscht. Das ist ein unfassbarer Song, der hat mich in meiner Jugend begleitet und ich glaube, der wird euch auch Spaß machen. Ich hoffe, ihr hattet Spaß mit der Sendung, wir haben auf jeden Fall sehr, sehr viel Spaß gehabt und ja, hinterlasst uns Feedback, schreibt uns gerne, schreibt gerne Kiss, wenn ihr uns wieder hier in dem Tower drin haben wollt, dass wir nochmal ein Legacy Takeover machen. Ein paar Wochen bis zum Event haben wir ja noch, deswegen würden wir uns freuen, wenn wir wieder herkommen können. Aber dafür brauchen wir euer Feedback.
1: Der Legacy Series, 26.07. in Berlin, Uber Eats Music Hall. Und damit sind wir raus. Jetzt kommt der Song, den du angekündigt hast. Wir haben übernommen, wir übernehmen wieder, wir übernehmen Deutschland. Der Legacy Series, we out.
2: Yes, sir.

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1: Mit Michelle. Mehrere Bundesländer starten heute die Sommerferien, nämlich Berlin, Brandenburg und Hamburg. Vorher gibt's allerdings noch Zeugnisse, dann haben die Schülerinnen und Schüler 6 Wochen frei. In einigen Bundesländern laufen schon die Ferien, zum Beispiel in Niedersachsen, Bremen, Sachsen, Sachsen-Anhalt und Thüringen. Dadurch kann's ab jetzt bis zum Wochenende wieder voll werden auf den Straßen. Der ADAC sagt, es ist die Zeit mit den meisten Staus. Die USA haben wieder Angriffe auf den Iran gestartet. Es gibt Berichte über Explosionen im Süden des Landes und die Führung in Teheran droht mit Vergeltung. Eigentlich gibt es einen Waffenstillstand, aber die USA werfen dem Iran vor, 3 Tanker in der Straße von Hormuz beschossen zu haben. Die Angriffe seien jetzt eine Reaktion darauf. In New York droht ein Hochhaus einzustürzen. In der Stadt wurde Großalarm ausgelöst. Das Hochhaus hat 37 Stockwerke mit Büroräumen und stammt aus den 70er Jahren. Momentan soll es umgebaut werden, damit darin Luxuswohnungen entstehen. Die Feuerwehr wurde eigentlich gerufen, weil Ziegelsteine auf die Straße fielen. Dann haben sie gesehen, dass 2 tragende Säulen aus Stahl eingeknickt sind. Die Berliner Polizei warnt vor einer gefährlichen Masche von Dealern. Sie werfen Drogenwerbepäckchen in Briefkästen. In den bunten Kunststoffpäckchen stecken dann Kokain, Ecstasy, Ketamin oder Gras. Die bunten Päckchen können besonders Kinder ansprechen, sagt die Polizei. Deswegen sollen gerade Eltern vorsichtig sein und verdächtige Post zur Polizei bringen. Die Ergebnisse der Fußball-Weltmeisterschaft. Argentinien hat mit 3:2 gegen Ägypten gewonnen und die Schweiz hat sich gegen Kolumbien mit 4:3 im Elfmeterschießen durchgesetzt. Das heißt, im Viertelfinale treffen dann Argentinien und die Schweiz aufeinander.
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2: Leute, was geht ab? Ich wünsche euch einen wunderschönen Mittwoch. Hier straight after the Legacy Takeover, Alter. Ihr könnt fürs Gewinnspiel gerne auch nochmal auf unsere Socials auf jeden Fall gucken, kissfm.de. Und ganz ehrlich, in diesem Sinne, ich würde gerne mal einen Shoutout rausfetzen an alle, die irgendwie auch gerade rumkränkeln. Ich glaube, ihr hört, ich habe das Gefühl, es sind gerade alle krank. Ich weiß nicht, ob es irgendwie am Wetter liegt, weil es so scheiße kalt wieder geworden ist. Dicker, wirklich gar keinen Bock. Also, ich mache mir gleich mal einen Tee. Und dann wird hier der Mittwoch gefetzt. So nämlich. 3 Minuten nach 10 haben wir es.

12 nach 10 haben wir es hier auf Kiss FM. Mein Name ist Mille. Und jetzt habe ich für euch ein bisschen Deutschrap in der Playlist. Und zwar den guten Young St. Paul. Der rockt ja wirklich seit ein paar Monaten immer alles ab. Jeden Song, den der postet, der geht auf TikTok einfach direkt komplett viral. Zu Recht an dieser Stelle. Wenn ihr Bock habt, zieht euch mal das komplette Interview rein, was ich mit ihm geführt habe bei Mille Meets. Ist auf den ganzen Home of Deutschrap-Kanälen auf jeden Fall online, auf YouTube und auch auf Spotify in voller Länge. Hier ist er mit 3 Racks. 10.12 Uhr.

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Leute, wir hatten hier gerade bei uns Redaktionsbesprechung, haben immer mal morgens einmal, geben wir so Themen durch und so. Und da hat Shoutout geht raus an Gianni gerade gesagt, das ist heute der erste Tag ohne Fußball seit der WM. Der erste spielfreie Tag. Da frage ich mich so vor allen Dingen an alle Mädels, die mit ihren Partnern gerade die ganze Zeit rauf und runter Fußball gucken müssen. Wie geht's euch so damit? Hä? Heute mal nach dem Trash-TV gucken oder irgendwas anderes, Alter?

0: von Kidding und Chris Brown. Ich weiß auch, das waren so die Anfangszeiten, wo ich immer feiern gegangen bin. Das waren noch Zeiten, da war ich bei ICQ online, Alter. Vielleicht könnt ihr das relaten. Das waren krasse Zeiten. 3250133772. Könnt ihr eure Nummer auch noch auswendig? Ich glaube, das ist so ein Evergreen einfach. Was geht ab? Kiss FM ist an. Mein Name ist Mille. Wir haben es jetzt 10:45.
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0: Ja, und Wetter heute fetzt low-key schon ein bisschen. Ich weiß, es ist noch nicht ganz so warm, also ich habe auch ein Hoodie an, aber bis zu 22 Grad sind heute drin hier bei uns in Berlin, auch in Hamburg bis zu 20. 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
1: Friends, was geht ab? Ich wünsche euch einen wunderschönen Mittwoch. Wir haben es jetzt kurz nach 11, also wir arbeiten uns hier vor Richtung Mittagspause. Und ja, ihr hört es, ich bin hier auf jeden Fall leicht am Rumkränkeln. Also an dieser Stelle auch nochmal Shoutout geht raus und alle, denen es gerade genauso geht. Also auch hier bei uns im Team, ich habe das Gefühl, es sind irgendwie gerade alle krank, Alter. Woran liegt's? Ich weiß nicht, vielleicht irgendwie wirklich am Wetter. Also gute Besserung, schont euch schön und dann hoffen wir, dass es auf jeden Fall schnell besser wird und dass wir hier den Mittwoch gut rumkriegen. So, jetzt direkt mit Feiern und Doll.

Leute, der gute Sam Payne ist ja mittlerweile gar nicht mehr wegzudenken aus dem Deutschrap-Game. Wusstet ihr eigentlich, dass quasi der Anfang seiner Karriere gar nicht in diesem Rap-Business war, sondern bei The Voice Kids? 2015 hat er da teilgenommen, war da in dem Team von Lena und hat tatsächlich auch das Finale erreicht und hat da unter anderem schon ganz viele Tracks gerappt von Crow oder zum Beispiel auch von Samy Deluxe. Deswegen so, so stark, dass er jetzt einfach genau in diesem Game selber krank erfolgreich ist. Hier ist er mit Angel Eyes auf KISS FM. Mein Name

0: Gleich hier bei mir in voller Länge.
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0: Die Videos dazu gibt's auch noch auf YouTube. Da ist er zu sehen, wie er auf einem Bobbycar sitzt und auf einem Trampolin springt. Seine Fußballkarriere lief dann auf jeden Fall etwas erfolgreicher als seine Rap-Karriere, aber viral gehen die Videos jetzt trotzdem.
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0: Brumm, brumm. Ob und Jim bleibt gleich. Und ich sage euch eins, Wetter bleibt zum Glück nicht gleich.
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0: Weil die letzten Tage waren ja echt richtig bescheiden. Heute ist der erste Tag, wo es mal ein bisschen schöner wird. Auch ein bisschen blauer Himmel am Start und so. Bis zu 22 Grad drin, sind drin. Auch in Hamburg die nächsten Tage wird es viel, viel schöner. Zum Wochenende tatsächlich wirklich wieder 30 Grad und Sonne. Und ich finde, so kommt man doch gut durch den Mittwoch, wenn man das im Hinterkopf hat.
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2: Jetzt gleich 12 Uhr. Also wenn ihr um 12 in die Mittagspause wolltet, dann mal zack, zack, Leute. In genau 4 Sekunden ist es soweit. Grabt euch euren Workbestie und dann wird erstmal eine Runde geluncht, ein bisschen Gossip besprochen und eine gute Zeit gehabt. Und dann geht's zurück ins Office. Auf dieser Basis. Ich bin bei euch. Gleich mit LL Cool J, Doja Cat und jetzt direkt mit Flow.

absolut top-notch. Juju und Raff Camora ja schon vor geraumen Jahren mal was gemeinsam gemacht und jetzt wieder zusammen am Start. Und ich finde das so, so krass bedeutend, weil Juju war ja auch so lange weg, konnte keine neue Mucke rausbringen wegen ihrem ehemaligen Verträgen und so weiter und so fort. Und diese Kombi jetzt wieder zu haben, ist auf jeden Fall was ganz, ganz Großes. By the way, Raff wird ja mit Bones auf diese 10 Jahre Palme aus Plastik Tour gehen. Die war gestern, ich glaube, innerhalb von einer Stunde oder so restlos ausverkauft. Also wirklich zwei absolute Legends gemeinsam auf einem Track. Und der Track heißt Komm näher. Ganz neu für euch hier in der Playlist auf KISS. Mein Name ist Mille. Let's fetz.

0: Was geht ab, Leute? Schönen Mittwoch wünsche ich euch. Mein Name ist Mille, gleich für euch mit Mariah Carey in der Playlist. Big Energy, absolute Summer Vibes und straight hinterher Nina Chuba. Mangos mit Chili, so können wir doch reingehen hier in eure Mittagspause.
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0: Das ist der Vibe für eure Mittagspause hier um 12.31 Uhr. Ihr hört's, ich bin auf jeden Fall leicht angekratzt, erkältet. Liebe Grüße gehen raus und Shoutout geht raus an alle Mäuse, die auch gerade rumkränkeln. Ich habe das Gefühl, es geht gerade so krass rum, Alter. Ich begleite euch jetzt direkt mit Michelle aus den News.
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2: Welche Stadt ist die lebenswerteste Stadt der Welt? Auf Platz 5 landet Zürich in der Schweiz. Platz 4 und 3 gehen an Sydney und Melbourne in Australien. Auf Platz 2 kommt Wien in Österreich. Und die lebenswerteste Stadt der Welt ist Kopenhagen in Dänemark. Das zeigt das neue Ranking der britischen Economist-Gruppe. Bewertet wurden unter anderem die Sicherheit, Gesundheitsversorgung, Bildung, Umwelt und Infrastruktur. Kopenhagen holt dabei gleich in drei Kategorien die volle Punktzahl. Eine deutsche Stadt war das letzte Mal 2022 in den Top 10. Das war damals Frankfurt.
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0: Asiana.
1: What? I don't understand.
2: Talk Dirty von Jason Derulo. Leute, was geht ab? 12.43 Uhr haben wir es hier auf Kiss FM.
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2: Ja, und Wetter, ganz ehrlich, heute mal finally wieder ein bisschen schön. Ne? Ich weiß, es ist noch nicht ganz so warm, es sind aber bis zu 22 Grad definitiv drin. Auch in Hamburg heute bis zu 20. Und Leute, ab jetzt wird es jeden Tag einfach nur schöner. Spätestens zum Wochenende sind wieder 30 Grad drin und Sonne. Also damit können wir doch auf jeden Fall arbeiten. 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Die findet ihr direkt bei uns auf kissfm.de oder auch direkt bei uns in der Kiss App.
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5: Keine Ahnung, wo das herkam auf einmal.
6: Ich bin beeindruckt.
2: Wir fragen uns auch.
5: Vielleicht, weil ich 8,2 Stunden laut Uhr geschlafen habe.
2: Und ihr?
5: Ja.
6: Ich habe, glaube ich, 12 Stunden geschlafen.
5: Was?
2: Fünf, I guess.
5: Ja, das passt so, Franzi. Kiss Nation, ich hoffe, ihr habt auch gut geschlafen und jetzt macht euch ready für die Arbeit und schön, dass wir dabei sind hier. Kiss FM, Carolina, Franzi, Big Mo hier und...
6: Good morning.
5: Ja,
6: danke, dass wir bei euch rein dürfen, ja.
5: Ich mag die Franzi, die 5 Stunden geschlafen hat.

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2: Leute, wir haben es ganz genau 13 Uhr, also wunderschöne Mittagspause wünsche ich euch. Ich hoffe, ihr kommt gut durch diesen Tag. Ich bin bei euch. Gleich zum Beispiel mit Carol G, Tiesto, Tiger, Lil Wayne. Und jetzt gehen wir rein mit der guten Tyler im Feature mit Sarah Larsson. Ich glaube, darauf haben die Fans alle

0: Friends, was geht ab? Mein Name ist Mille, das hier ist Kiss FM und vielleicht habt ihr es heute Morgen mitbekommen. Es wurde einfach das Mosho-Team gekapert, hier schlichtweg überfallen und ihnen wurde die Sendung geklaut.
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0: Always on Time von Derulo und Ashanti. 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
0: Und Wetter finde ich hier heute zur Mittagspause eigentlich auch ganz nice, ne? Finally mal wieder ein bisschen schöner, bisschen blauer Himmel, bisschen Sunshine. Jetzt gerade 20 Grad hier bei uns in Berlin, auch 18 Grad in Hamburg. Und Tag für Tag wird es jetzt immer schöner bis zum Wochenende. Dann sind wieder 30 Grad drin und Sonne. Also gönnt euch schon mal, keine Ahnung, eine neue Sonnenlotion oder so, wenn eure alte alle ist. Die braucht ihr.
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0: Das ist Lena Sykes mit Montero hier auf Kiss FM. Was geht ab, Leute? Mein Name ist Mille, gleich 2:30 und jetzt für euch Michelle aus den News.
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2: Norwegens Fußballspieler Erling Haaland geht gerade viral mit Videos von den Spielen, wie er geht, wie er isst oder eine Sightseeing-Tour macht. Und wie er mit 16 Jahren gerappt hat. Denn vor 10 Jahren hatte er mit seinen Freunden zusammen die Band Flow

0: Zigarre.
1: Die Videos dazu gibt's auch noch auf YouTube. Da ist er zu sehen, wie er auf einem Bobbycar sitzt und auf einem Trampolin springt. Seine Fußballkarriere lief dann auf jeden Fall etwas erfolgreicher als seine Rap-Karriere, aber viral gehen die Videos jetzt trotzdem.
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0: Tom. Könnt ihr mir sagen, was ihr wollt, aber dieser Song fetzt nochmal doppelt so krass, wenn man im Auto unterwegs ist und genau dieser Bass hier richtig rein scheppert. Ich liebe alles daran. Also wenn ihr gerade auf dem Weg seid zum nächsten Kundentermin, kommt gut durch den Mittwoch. Mein Name ist Mille, das hier ist Kiss und wenn ihr Bock auf Kino habt, dann solltet ihr unbedingt dranbleiben. Dann habe ich was für euch in genau 2 Minuten.
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1: Buongiorno, buon mercoledì. Welcome, Kiss Nation. Es ist Mittwoch, der 8. Juli 2026 bis um 18 Uhr live für euch aus dem Kiss Tower in Berlin-Steglitz. Ragazzi, Show must go on mit einer Menge Mucke. Außerdem zu Afro-Germany, was da alles so abgeht. Gleich mehr und natürlich quatschen wir noch über Legacy Series. Alle Infos dazu bei mir in der Show. 14.01 Uhr, Mittwoch, der 8. Juli. Jetzt für euch Mucke. Dave Tams, Rain Dance auf Kiss FM.
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0: con Tiger Dance With Me. 10 nach 2 ist Gianluca live. Buonasera, ragazzi!
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0: Bye, bye, bye!
2: Ein Stopp!
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0: Eure einzige und offizielle Plattform, schön abzuragen und Dump abzulassen mit fetten Fuck Yous. Carmen aus Berlin.
3: Mein dickes, fettes Fuck You geht an einen Freund, der einfach nicht verstehen möchte, dass ich momentan keinen Bock habe, zu telefonieren, zu schreiben oder sonst was. Ich ihm das lieb und nett erklärt habe, dass ich einfach so voll bin vom Kopf her, dass ich dafür keine Nerven habe, mir sein Gejammere anzuhören. Er dann nur sagt, naja, dann dreht sich eben alles nur um dich. Dann danke für gar nichts und aufgelegt hat.
0: Ja, okay, Carmen, ich merke, dein Rage war absolut berechtigt. Sehr gut. Sehr gut, genau so will ich euch. Das ist der Spirit. Nächstes Fuck You.
4: Was geht ab, Kiss Nation? Hier ist Ennis aus Bensheim. Ich hoffe, euch geht's soweit auch gut. Nice. Mein heutiges Fuck You geht an diese Leute, die einen so unangenehmen Charakter haben, dass man mit diesen Leuten nicht mehr chillen mag, beziehungsweise es unangenehm ist, mit diesen Leuten Zeit zu verbringen.
0: Okay, okay, fühle ich. Okay, Ennis, Grüße gehen nach Hessen runter. Letztes Fuck You.
5: Ein riesengroßes Fuck You an meine zwei Chefs, die nicht erlauben, dass ich einen neuen Jobtitel bekomme und damit Anrecht auf mehr Geld habe. Was soll denn diese Scheiße?
0: Ja, Mann.
5: Seit 2 Jahren reiße ich mir den Hintern auf. Für was? Dafür, dass ich ein Dankeschön bekomme. Hier kriegst du einen Apfel extra. Mhm. Daumen hoch. Finde ich großartig. Fuck you.
0: Sagt Nina aus Berlin und ich glaube, wir fühlen es alle. Wir fühlen es alle. Die Lage bei uns in der Kiss Nation ist alles andere als einfach. Es sieht wirklich überall, egal in welche Branche du schaust, momentan ähnlich katastrophal aus. Yo, und wir versuchen mal ein bisschen positiv zu bleiben, denn ne? Nach dem Regen kommt die Traufe. Es kann ja nicht jeden Tag einfach runterstürmen. Irgendwann kommt auch wieder die Sonne raus, okay, ragazzi? Und bis es soweit ist, hauen wir aber trotzdem fette Fuck Yous raus. 030 20 19 17 17. Da, yeah!

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0: Standards um kurz nach 3:30. Ragazzi, buonasera, ihr hört Kiss FM mit mir, Gianluca Lai.
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0: Habt ihr gestern das Spiel gesehen, als Argentinien innerhalb von wenigen Minuten, 13 waren es, einfach mal das Spiel gedreht hat. Aus einem 0-2 gegen Ägypten auf einmal 3-2. Messi the GOAT und natürlich das ganze Team. Natürlich harter Contender auf das WM-Finale. Wo habt ihr geschaut, ist die Frage. 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

0: Euer Weg in Richtung Feierabend. Hier ist Kiss FM, euer Home of Hip-Hop in R&B. Young St. Paul. Gianluca live für euch am Start gleich. 50 Cent mit Just a Little Bit. Addison Rae, Lacazette und Jazik und noch viel, viel mehr.
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0: Ja, deutlich besser als in den letzten Tagen. Zumindest in Berlin und Hamburg. 20 bis 23 Grad. Viel Sonne, harmlose Wölkchen, kein Regenschirm nötig. Und generell in der ganzen Kiss Nation Bombenwetter. Summer is da. Temperaturen zwischen 27 und 30 Grad. Gemessen in Stuttgart, in Freiburg. Aber auch in Leipzig ist es ziemlich nice bei 25 Grad. Und auch in Saarbrücken bei 28. Wie sieht es aus? Brauchen wir die Regenschirme für die nächsten paar Tage? Died. Morgen nice, übermorgen auch nice. Viel, viel Sonne. Also ab wieder ins Schwimmbad, an den See mit euch. Schön die kurzen Sachen raus und auf ganz entspannt ins Wochenende sliden.
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0: Ragazzi, manchmal ist weniger mehr. Richtig, Kiss Nation? Aber erkennt ihr unsere Classics auch nur an den Vocals? Wir gönnen dem Beat mal eine Pause und haben für euch die Songs auf das Wesentliche reduziert. Sagt uns, welcher Song es ist und klärt euch euren Erfrischungsmoment für euch und eure Kollegen. Wir spielen euch einen Kiss Classic als A Cappella vor und ihr nennt uns Titel und Artist. Dann klärt ihr euch euer Erfrischungspaket Bad Liebenwerder Mineralwasser plus Limette Minze für euren Arbeitsplatz. Das ist euer Erfrischungsmoment at work. Reduziert aufs Wesentliche. Null Zucker, null Süßstoff, null Kalorien, nur Wasser und Fruchtsaft. Und bei mir im Kiss Contact ist Tina aus Berlin. Hallo Tina.
7: Hallo Gianni.
0: Wo bist du gerade?
7: Ich bin gerade tatsächlich nach Hause gekommen und ja, telefoniere jetzt mit dir, dann gehe ich mit dem Hund und dann muss ich noch zum Frauenarzt und dann, ja.
0: Also voll Terminplan, aber du willst das Erfrischungspaket von Bad Liebenwerder erstmal abstauben. Wo arbeitest du?
7: Beim Bäcker tatsächlich.
0: Ja, und gerade im Sommer, bei der Hitze am Ofen oder auch an der Theke, so ein Erfrischungspaket tut euch allen gut, bin ich mir sicher.
7: Auf jeden Fall, wir haben die Hitze 365 Tage im Jahr.
0: So. Denk dran, alles, was ich von dir jetzt brauche, ist, sobald ich den A Cappella-Track hier abgespielt habe, sind wir ein paar Sekunden, Artist und Titel korrekt nennen. Dann bist du durch.
7: Okay. Dann probiere ich mal mein Glück.
0: Ich drück dir die Daumen. Kriegst du hin?
8: Meine Stadt, mein Bezirk, mein Viertel, meine Gegend, meine Straße, mein Zuhause, mein Block.
0: Komm, ist easy. Hast du schon eine Vorstellung?
7: Mein Herz, mein Leben. Ja, auf jeden Fall, hallo. Die Berliner Legende, Sido, mein Block.
0: Yeah!
7: Geil!
0: Glückwunsch zum Erfrischungspaket von Bad Liebenwerder, Tina.
7: Ich danke dir, Gianni. Habt noch einen schönen Nachmittag.
0: Sehr geil, ich gönn's euch allen. Kiss Nation, ihr wollt dabei sein, ihr wollt euch auch euer Erfrischungspaket von Bad Liebenwerder klären, dann schickt uns jetzt ein Limetten-Emoji an Kiss Contact 030 2019 1717 und zockt mit mir.
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1: Mit Alex. US-Präsident Trump hat das Abkommen, den Iran-Krieg zu beenden, für hinfällig erklärt. Das Abkommen sei Geschichte, sagte Trump. Seine Unterhändler werden aber weiter mit der iranischen Regierung verhandeln. Laut US-Angaben hat das Militär rund 80 Ziele im Iran angegriffen, als Reaktion auf iranische Attacken auf Tanker in der Straße von Hormuz. Aus dem Iran heißt es, man habe als Vergeltung Kuwait beschossen. Auch in Bahrain gab es Sirenenalarm. In beiden Ländern hat das US-Militär Stützpunkte. Die Bahn will Fahrgäste mit KI schneller über Verspätungen, Zugausfälle oder Änderungen beim Gleis informieren. Das gehört zu den Maßnahmenpaketen, mit denen die Bahn Verbesserungen erreichen will. Außerdem plant die Bahn noch mehr Sicherheit und Sauberkeit an den Bahnhöfen und mehr Komfort in Fernzügen. Der Bundestag berät heute darüber, ob Polizei- und Strafverfolgungsbehörden in Zukunft KI-Software nutzen dürfen, um Straftaten aufzuklären. Kommt das neue Gesetz durch, sollen Ermittler zum Beispiel Fotos und Stimmen von Verdächtigen automatisch vergleichen dürfen mit Daten, die öffentlich in sozialen Netzwerken zugänglich sind. Kritiker sagen, dadurch könnten riesige Datenbanken mit Personenprofilen aufgebaut werden, und zwar auch mit Daten von Menschen, die überhaupt keine Straftaten begangen haben. Der einsturzgefährdete Wolkenkratzer in Manhattan ist für stabil erklärt worden. Das Gebäude musste geräumt werden, nachdem Säulen geknickt und Decken abgesackt waren. Laut New York Times besteht für das Gebäude aber keine Einsturzgefahr mehr. Auch mehrere Gebäude in der Umgebung des 37-stöckigen Gebäudes waren vorsichtshalber geräumt worden.
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0: 15 Uhr und 6 Minuten. Hier ist Gianluca Live. Was geht, ragazzi?
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0: Malavis auf Kiss FM, Home of Hip-Hop in RMB. Mittwochnachmittag mit mir, Gianluca Live. Und was glaubt ihr denn? Welche Stadt ist die lebenswerteste Stadt? Ist es Berlin? Ist es vielleicht wieder irgendeine random Stadt irgendwo in Thüringen oder Oberbayern? Nein. Michelle aus den News hat alle Infos für euch.
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2: Welche Stadt ist die lebenswerteste Stadt der Welt? Auf Platz 5 landet Zürich in der Schweiz. Platz 4 und 3 gehen an Sydney und Melbourne in Australien. Auf Platz 2 kommt Wien in Österreich. Und die lebenswerteste Stadt der Welt ist Kopenhagen in Dänemark. Das zeigt das neue Ranking der britischen Economist-Gruppe. Bewertet wurden unter anderem die Sicherheit, Gesundheitsversorgung, Bildung, Umwelt und Infrastruktur. Kopenhagen holt dabei gleich in drei Kategorien die volle Punktzahl. Eine deutsche Stadt war das letzte Mal 2022 in den Top 10. Das war damals Frankfurt.
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0: Feierabend. Mittwoch, 8. Juli. Kiss FM am Start. She did it again. Gerade in der Playlist. Und heute haben wir ausnahmsweise mal spielfrei nach 28 Tagen. Auch geil, ne? Kein Spiel bei der Fußballweltmeisterschaft, das wir uns irgendwie anschauen können. Für die einen schade. Für die anderen time to recover, denn es geht ja morgen direkt weiter.
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0: Kiss Classic von Rihanna mit Disturbia. Was geht, Kiss Nation? Hier ist Gianluca Live. Buonasera a tutti. Gleich Nelly mit Just a Dream, French Montana, Jay Sean und noch viel, viel mehr.
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0: Ist okay. Ich hätte es natürlich gerne ein bisschen heißer, aber ey, 24 Grad in Berlin, 21 in Hamburg, viel Sonne, harmlose Wolken. Geht doch eigentlich fit. Genauso in München. Da ist es ein bisschen grauer, aber warm. 25 Grad, Köln 26 Grad und Dresden und Leipzig momentan bei 24 Grad. Regenschirm braucht ihr nicht. Ja, man könnte schon ins Schwimmbad gehen. Für mich ist es ein bisschen zu fresh, aber warum nicht mal, keine Ahnung, richtig geil in den Park? Warum nicht mal wieder in eure Lieblingsbar auf der Terrasse? Macht was, nutzt das geile Wetter. Morgen geht's genauso nice weiter. Es wird nur ein bisschen wärmer, also die Regenschirme einfach mal ein bisschen in der Ecke lassen. Geht, geht, geht.
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2: Neulich live hier in der Morning Show. Ich kann es selbst nicht glauben. Dschungelbuch. Carolina, du hast Dschungelbuch noch nie gesehen?
3: Nein.
2: Du hast Dschungelbuch nicht gesehen?
3: Stimmt kurz. Nee, also nicht so.
2: Ich bin richtig enttäuscht. Ich glaube, du bist der einzige Mensch auf dieser ganzen Welt.
3: Glaube ich nicht.
2: Also wenn noch.
3: Kiss Nation, ist irgendjemand von euch da draußen hat auch noch nie Dschungelbuch gesehen?
2: Niemals.
3: Ruft an.
2: Niemals.
3: Kiss Contact 030 20 19 17 17.
2: Ja, doch, ruft jetzt schon jemand an. Bitte nicht.
4: Hi, ich bin der Ertan. Ja, nee. Also ich habe zwar auch zwei Kinder, aber ich habe den auch noch nicht gesehen. Und meine Frau sagt auch immer, du Ertan, wenn du den nicht gesehen hast, dann hast du keine Kindheit gehabt.
2: Es ist gut zu wissen, interessant immer. Auch, dass es wirklich so eine Menschen gibt. Carolina ist also nicht alleine. Es
3: danke,
2: gibt ein paar
3: danke,
2: Menschen,
3: danke.
2: Die nee. Dschungelbuch nicht gesehen haben. Okay.
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1: Mit Alex. An einem Gymnasium in Schongau in Bayern hat ein Amokläufer anscheinend mehrere Menschen verletzt. Die Polizei in Rosenheim sagt, der mutmaßliche Täter sei festgenommen worden. Wie viele Menschen verletzt wurden und wie schwer sie verletzt sind, muss noch geklärt werden. Im Einsatz gegen die Waldbrände in Frankreich ist ein Feuerwehrmann ums Leben gekommen. Der Feuerwehrmann von der Freiwilligen Feuerwehr Albertville hatte gegen einen Buschbrand gekämpft, als er von einem herabstürzenden Felsblock getroffen wurde. In den Pyrenäen in Südfrankreich sind seit Tagen rund 800 Feuerwehrleute im Einsatz, um einen Waldbrand in der Nähe von Perpignan einzudämmen. Die Flammen haben seit Samstag fast 5000 Hektar Vegetation niedergebrannt und etliche Häuser beschädigt. Nach dem Ende des Tankrabatts Anfang Juli sind die Preise an den Tankstellen in Deutschland wieder gestiegen. Im Moment kostet der Liter Super 2,02 €. Das sind rund 10 Cent mehr als vor einer Woche. Mit dem Ende des Tankrabatts sind die Steuern wieder angehoben worden um rund 17 Cent pro Liter. Der ADAC sagt, grundsätzlich seien die Preise an den Tankstellen zu hoch. Der Preis für Rohöl liege momentan bei etwa $75, in etwa so viel wie vor dem Iran-Krieg. Damals lag der Literpreis für Super E10 bei 1,79 €. Das sind gut 23 Cent weniger als im Moment. Über die Hochzeit von Taylor Swift und Travis Kelce wird es keine Doku geben. Das berichtet das Magazin Us Weekly. Viele Fans hatten auf eine Doku gehofft, nachdem es Gerüchte gegeben hatte, es würde einen Hochzeitsfilm mit Aufnahmen von der Trauung geben. Taylor Swift und Travis Kelce haben letzte Woche Freitag in New York geheiratet und mit rund 1000 Leuten im Madison Square Garden gefeiert.
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2: Ragazzi, wir hatten Besuch bei uns im Kiss Tower. Uncle D war auch bei Gianluca Live zu Gast und mit dem habe ich ein bisschen Italienisch für Anfänger geübt. Mehr dazu in nur zwei Tracks.

0: mit East LA. 16 und 6 Minuten. Schönen Weg in Richtung Feierabend, Dreger hat's ja diesen Mittwoch, dem 8. Juli. Und er war gestern schon Teil der Morning Show. Heute bei mir, Ladies and Gentlemen, Uncle D. Yay! Und mit ihm habe ich natürlich ein bisschen Italienisch für Anfänger gespielt, ist doch klar.
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2: Sehr gut. Schöne Aussprache. Weißt du, was das heißt?
3: Frau oder Baby?
2: Ja,
3: oder sowas?
2: Ja, finde ich schlecht.
3: So, Mädchen. Ah, ja. Der nächste Wort ist Achichuche. Oder? Achichuche.
2: Achuge.
3: Achuge.
2: Achuge? Das ist schwer, ich sag dir, was das ist. Achuge sind so kleine, gesalzene, eingelegte Fischfilets, die man erstmal anbrät und dann hat man eine richtig geile Grundlage für die Soßen.
3: Der letzte Wort war vom Culo?
2: Sehr gut!
3: Vaffanculo! Dieser Wort, ich hab oft gehört.
2: Ey, hast du aber als jetzt wirklich in deinem privaten Umfeld, Uncle D, ein paar italienische Freunde?
3: Natürlich.
2: Und sind die genauso cool wie du? Ich glaube nicht.
3: Keiner ist so cool wie ich.
2: Ragazzi. Uncle D bei Italienisch für Anfänger.
3: Danke.
2: 10 out of 10.
3: Danke.
0: Das komplette Video Italienisch für Anfänger checkt ihr jetzt bei uns auf Instagram.

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0: Ambi ragazzi, hier ist Gianluca live für euch am Mittwochnachmittag und Uncle D, gestern zu Gast in der Morning Show, heute nochmal kurz bei mir vorbeigesteppt und wir machen mit ihm jetzt ein Food Ranking, Italian vs. German Food.
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0: Und ich sag euch jetzt schon, es war funny as hell, weil ich habe zwischendurch auch gedacht, mein Hering jodelt. Ihr bekommt jetzt einen Ausschnitt davon, okay? Ready?
2: Pasta oder Sauerkraut?
3: Pasta.
2: Sehr gut.
3: Gleich sympathisch.
2: Pasta oder Knödel?
3: Pasta.
2: Pasta oder Hackbraten?
3: Pasta immer noch.
2: Mit was isst du Pasta am liebsten?
3: Ich mag Pasta mit Hackfleisch. Einfach, ganz einfach. Oder ich mag auch Carbonara.
2: Ja.
3: Carbonara ist meine Lieblings.
2: Habe ich gestern gemacht.
3: Ja, kannst du selber machen?
2: Kann ich selber machen.
3: Wann du machst von mich dann?
2: Du bist mein Gast, bist du immer.
3: Okay.
2: Ab sofort.
3: Sag Bescheid, ich komm vorbei.
2: Ich bin dein Neffe, du bist mein Onkel.
3: Sag Bescheid und ich komm vorbei. Ich liebe Carbonara.
2: Und die Gazzale, wird nicht sauer. Pasta oder Kartoffeln?
3: Ah, oh, Pasta.
4: Sehr gut.
2: Pasta oder Berliner Currywurst?
3: Oh, Currywurst, 100%.
2: Dein Ernst?
3: Ich liebe Currywurst. Der erste Mal, ich bin in Deutschland gekommen, der erste deutsche Essen, was ich habe gegessen, war Currywurst.
2: Und weißt du auch noch wo?
3: Hier, Meringdam. Curry 36.
2: Ja, die sind gut.
3: Ja.
2: Aber besser als Pasta. Okay,
3: ja.
2: Geschmäcker sind verschieden.
3: Also,
2: Currywurst oder Pizza?
3: Currywurst.
2: Currywurst oder Lasagne?
3: Currywurst.
2: Currywurst oder Antipasti? Weißt du, mit so eingelegten Auberginen, Grills?
3: Immer noch Currywurst.
2: Ich will eigentlich gehen.
3: Nein, weil die Sache, ich esse keine Käse. So Pizza und Lasagne sowieso fahr bei mir
2: raus. Okay. Laktose? Laktoseintoleranz?
3: Ich mag einfach Pizza.
2: Okay, verstehe.
3: Also keine Käse.
2: Verstehe ich. Currywurst oder Gnocchi?
3: Currywurst.
2: Das ist nicht ganz. Currywurst oder Salsiccia? Du liebst Fleisch, Salsiccia,
3: oh,
2: sizilianische,
3: ja,
2: schöne.
3: Ja,
2: mein Vater,
3: ja,
2: macht die immer selber.
3: Doch, ich war sogar in Sizilien und ich habe diese gegessen. Ich sag das.
2: Salsiccia?
3: Ja.
2: Und schon wieder alles gerettet.
3: Ja.
2: Weil ich war kurz davor rauszurennen, alles anzufinden. Und zuletzt, Salsiccia oder Schnitzel?
3: Schnitzel.
2: What the fuck?
3: Schnitzel. Ich hab nur auf Schnitzel gewartet. Ich hab nur auf Schnitzel gewartet.
0: Unfassbar nicer Typ. Uncle D zu Gast bei Gianluca live im Kiss Tower, ladies and gentlemen. Checkt alles nochmal ab. Alle Reels, alle Story-Highlights mit Uncle D bei uns im Kiss Tower. Nicht nur bei mir, sondern auch in Big Mo's Morning Show gestern bei uns auf Instagram. KissFM.de heißen wir da. Lasst ein Follow da.
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0: schönen Weg in Richtung Feierabend an diesem Mittwochnachmittag der RC. Heute habt ihr außerdem auch spielfrei. Nice, ihr könnt ein bisschen recovern. Heute kein WM-Spiel, aber morgen wieder. Und dann stellt sich die Frage, sag mal, wo schauen wir eigentlich?
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0: Juju und Raff mit Komm näher. 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
0: Mädels und Jungs, ich sag euch, wie es ist. Für meine Verhältnisse ist das ein okayer Sommertag. Ich weiß, dass ihr es so liebt. Bei 24 Grad in Berlin, 23 in Hamburg. Harmlose Wolken am Himmel, kein Regen in Sicht. Das gilt allerdings nicht für Schwerin. Da hat es hier und da mal ein bisschen runtergeplätschert, aber ansonsten wandert das alles ab in Richtung Südosten. Ich kann auch Entwarnung geben für Frankfurt, Stuttgart. Alles über 30 Grad stand jetzt. Nice. Genießt es. Die nächsten Tage werden noch nicer. Yay. Morgen und übermorgen auch da zwischen 29 und 32 Grad. Freiburg toppt natürlich wieder alles mit 35 Grad. Es wird also wieder richtig heiß in Richtung Wochenende. Heißt für euch, geht raus, ab an den See, ins Schwimmbad. Meinetwegen Richtung Wochenende auch mal, keine Ahnung, komplett weg. Tapetenwechsel. Es tut uns allen mal ganz gut, den Sommer so zu genießen, wie wir es für fucking richtig halten.
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1: Mit Alex. US-Präsident Trump hat das Abkommen, den Iran-Krieg zu beenden, für hinfällig erklärt. Das Abkommen sei Geschichte, sagte Trump. Seine Unterhändler werden aber weiter mit der iranischen Regierung verhandeln. Laut US-Angaben hat das Militär rund 80 Ziele im Iran angegriffen, als Reaktion auf iranische Attacken auf Tanker in der Straße von Hormuz. Aus dem Iran heißt es, man habe als Vergeltung Kuwait beschossen. Auch in Bahrain gab es Sirenenalarm. In beiden Ländern hat das US-Militär Stützpunkte. Die Bahn will Fahrgäste mit KI schneller über Verspätungen, Zugausfälle oder Änderungen beim Gleis informieren. Das gehört zu den Maßnahmenpaketen, mit denen die Bahn Verbesserungen erreichen will. Außerdem plant die Bahn noch mehr Sicherheit und Sauberkeit an den Bahnhöfen und mehr Komfort in Fernzügen. Der Bundestag berät heute darüber, ob Polizei- und Strafverfolgungsbehörden in Zukunft KI-Software nutzen dürfen, um Straftaten aufzuklären. Kommt das neue Gesetz durch, sollen Ermittler zum Beispiel Fotos und Stimmen von Verdächtigen automatisch vergleichen dürfen mit Daten, die öffentlich in sozialen Netzwerken zugänglich sind. Kritiker sagen, dadurch könnten riesige Datenbanken mit Personenprofilen aufgebaut werden, und zwar auch mit Daten von Menschen, die überhaupt keine Straftaten begangen haben. Der einsturzgefährdete Wolkenkratzer in Manhattan ist für stabil erklärt worden. Das Gebäude musste geräumt werden, nachdem Säulen geknickt und Decken abgesackt waren. Laut New York Times besteht für das Gebäude aber keine Einsturzgefahr mehr. Auch mehrere Gebäude in der Umgebung des 37-stöckigen Gebäudes waren vorsichtshalber geräumt worden.
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0: Ah, Jason, Jason. Mit dem verbinden uns eigentlich nur gute Erinnerungen. Jason und Kiss FM ist einfach Arsch auf einmal. Ihr erinnert euch noch an unseren Malle-Trip, Jason Derulo. Ja, da hat Mo ihn richtig, richtig, richtig gut besungen. Checkt auf jeden Fall die Story-Highlights zu Jason Derulo bei uns auf Instagram. KissFM.de heißen wir da. Themawechsel, denn am 11. und 12. Juli passiert etwas Wundervolles.
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7: Alles, was Taylor Swift anfasst, wird zu Gold. Die Sängerin veröffentlichte aus Versehen mal ein 8 Sekunden langes Rauschen auf iTunes. Dieser Track war sofort auf Platz 1 der kanadischen Charts.
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0: Gianluca live für euch auf Kiss FM, Home of Hip-Hop und R&B. Ragazzi, dafür seid ihr nicht ready. Es ist das krasseste Sportereignis der nächsten paar Wochen und Monate. Heute Morgen wurde einfach das Morningshow-Team gekapert und ihnen wurde die Sendung geklaut. Hört selbst.
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0: Kilimanjaro von Summer Jam und Billa Joe. Bin sowieso ein riesen Summer Jam-Fan. Wirklich geiler Typ. Casanova mit unter einer meiner Favorite Tracks, zusammen mit Bowser damals, 2018. Richtig, richtig geil. Auch Kilimanjaro. Perfekt. Perfekt den Summer-Vibe eingefangen. Hier ist Kiss FM, Gianluca Live für euch und Ragazzi heute spielfrei. Wir können uns ein bisschen ausruhen. Aber macht euch schon mal Gedanken, wo ihr die nächsten Spiele, die entscheidenden Viertel, Halb und auch die Finalspiele, sowohl Groß als auch Kleines anschaut.
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0: So ist es, denn da es ja keine offizielle WM-Fanmeile gibt, haben wir vor 28 Tagen gesagt, kein Problem, wir bringen die Fanzones ohnehin zu den Orten hin, an denen ihr am liebsten feiert und Fußballspiele schaut. 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

0: Kommt gut in den Feierabend, ragazzi. Buonasera a tutti, hier ist Gianluca live für euch auf KISS FM. Gleich noch mehr Mucke, unter anderem in der KISS FM Playlist. Eminem, Without Me, nice Classic. Außerdem noch Lacazette zusammen mit Jazik, Young Cook, Jack Harlow und noch viel, viel mehr. Jetzt aber erstmal Weather Check.
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0: Ragazzi, wettermäßig.

und Freiburg 30 Grad. Okay, alles cool, kein Problem. Aber wie sieht's denn die nächsten Tage aus? Morgen geht's ähnlich weiter. Bisschen wärmer wird es. Übermorgen noch wärmer. Da ist der heiße Sommer wieder back. Fast überall nur Sonne, kein Regen an.

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2: Neulich live hier in der Morning Show. Ich kann's selbst nicht glauben. Dschungelbuch. Carolina, du hast Dschungelbuch noch nie gesehen?
3: Nein.
2: Du hast Dschungelbuch nicht gesehen?
3: Ich bin richtig
2: enttäuscht. Ich glaube, du bist der einzige Mensch auf dieser ganzen Welt.
3: Glaube ich nicht.
2: Also wenn noch...
3: Station, ist irgendjemand von euch da draußen hat auch noch nie Dschungelbuch gesehen?
2: Niemals.
3: Ruft an.
2: Niemals.
3: Kiss Contact 030 20 19 17 17.
2: Ja, du rufst jetzt schon jemand an. Bitte nicht.
4: Hi, ich bin der Ertan. Ja, nee. Also ich habe zwar auch zwei Kinder, aber ich habe den auch noch nicht gesehen. Und meine Frau sagt auch immer, du Ertan, wenn du den nicht gesehen hast, dann hast du keine Kindheit gehabt.
2: Es ist gut zu wissen, interessant immer. Auch, dass es wirklich so eine Menschen gibt. Carolina ist also nicht alleine. Es gibt ein paar Menschen, die Dschungelbuch nicht gesehen haben. Okay.

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1: Mit Alex. An einem Gymnasium in Schongau in Bayern hat ein Amokläufer anscheinend mehrere Menschen verletzt. Die Polizei in Rosenheim sagt, der mutmaßliche Täter sei festgenommen worden. Wie viele Menschen verletzt wurden und wie schwer sie verletzt sind, muss noch geklärt werden. Im Einsatz gegen die Waldbrände in Frankreich ist ein Feuerwehrmann ums Leben gekommen. Der Feuerwehrmann von der Freiwilligen Feuerwehr Albertville hatte gegen einen Buschbrand gekämpft, als er von einem herabstürzenden Felsblock getroffen wurde. In den Pyrenäen in Südfrankreich sind seit Tagen rund 800 Feuerwehrleute im Einsatz, um einen Waldbrand in der Nähe von Perpignan einzudämmen. Die Flammen haben seit Samstag fast 5000 Hektar Vegetation niedergebrannt und etliche Häuser beschädigt. Nach dem Ende des Tankrabatts Anfang Juli sind die Preise an den Tankstellen in Deutschland wieder gestiegen. Im Moment kostet der Liter Super 2,02 €. Das sind rund 10 Cent mehr als vor einer Woche. Mit dem Ende des Tankrabatts sind die Steuern wieder angehoben worden um rund 17 Cent pro Liter. Der ADAC sagt, grundsätzlich seien die Preise an den Tankstellen zu hoch. Der Preis für Rohöl liege momentan bei etwa 75 Dollar, in etwa so viel wie vor dem Iran-Krieg. Damals lag der Literpreis für Super E10 bei 1,79 €. Das sind gut 23 Cent weniger als im Moment. Über die Hochzeit von Taylor Swift und Travis Kelce wird es keine Doku geben, das berichtet das Magazin Us Weekly. Viele Fans hatten auf eine Doku gehofft, nachdem es Gerüchte gegeben hatte, es würde einen Hochzeitsfilm mit Aufnahmen von der Trauung geben. Taylor Swift und Travis Kelce haben letzte Woche Freitag in New York geheiratet und mit rund 1000 Leuten im Madison Square Garden gefeiert.
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2: Ja, heute vertretungsweise bin ich am Start für Malisha. Die ist ein bisschen cranky. Gute Besserung, Darling. Gianluca für euch. Was geht, Kiss Nation? Da gab es die ganze 2 Stunden lang erstmal im Slowdown-Modus. Ihr hattet einen beschissenen und einen stressigen Arbeitstag. Keine Sorge, ich hab was für euch. Richtig geile Mucke eben für die Chill-Out-Phase an diesem Mittwochabend.

Mittelmeer von Paschanim auf Kiss FM, euer Home of Hip-Hop in R&B. Heute ausnahmsweise mal nicht mit Malisha, sondern ein bisschen länger mit mir. Hier ist Gianluca. Was geht, Kiss Nation? Buonasera tutti. Malisha ist ein bisschen cranky. Gute Besserung geht raus an dich, du kleine Maus. Mua, mua, mua, mua, mua, mua. So, und während Malisha wieder fit wird, auch an euch eine gute Besserung, an alle, die rumkränkeln. Geht gerade wieder was rum, ne? Kennt ihr den Satz? Geht gerade wieder was rum. Auch Kollegin Mille heute ein bisschen am Rumschnüffeln. Gute Besserung an alle Kiss Nation, die ein bisschen am Schnüffeln sind. Keine Sorge, wir sind natürlich weiterhin im absoluten Chill-Out-Modus. Get unready with me, so heißt diese Show. Und deswegen nach diesem stressigen Mittwochabend jetzt für euch ein unfassbar nicer Track. R&B at its finest, Hip-Hop-Core. Fat Joe featuring Young Miami und Jada Kiss mit Victory Lap.

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0: K-Pism von Ray und 070 Shake. Hier ist Gianluca live für euch, stellvertretend für Malisha, hier bei der Show Get Unready With Me, ragazzi. Gute Besserung an Malisha, die ist heute noch ein bisschen cranky, und an alle, die sonst noch so ein bisschen rumschnüpfeln, alles gut. Werdet erstmal fit. Heute ist ja Gott sei Dank kein WM-Spiel, heute haben wir Spiel frei. Deswegen recover your energies, denn dann geht's ab in die Spätis für euch.
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3: Gianluca live für euch, stellvertretend für Malisha hier bei Get Unready With Me auf KISS FM. Aufgepasst und happy Mittwoch. KISS Nation Familienfeier können anstrengend sein. Ich bin auch auf dem Weg auf einer. Ich hoffe, es wird nice. Jeder hat diese eine Tante zum Beispiel, diesen einen Onkel oder irgendeinen Verwandten, bei dem man sich fragt, muss es jetzt wirklich sein? Aber was, wenn eure Familie plötzlich nicht mehr nur nervt, sondern euch umringen will?
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3: Evil Dead Burn. So heißt der neue Horrorfilm. Und ja, KISS Nation, stellt euch das mal vor. 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
3: Ja, nach dem Tod ihres Mannes sucht Alice Halt bei seiner Familie. Doch aus dem gemeinsamen Traum wird ganz schnell ein Albtraum. Krasse Action, Horror at its finest an alle, die Horrorfilme lieben. 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
2: Heute aber mit mir, Gianluca. Buonasera, Kiss Nation. Stellvertretend für Malisha, die ist ein bisschen cranky. Gute Besserung, Maus. Und dann alle in der Kiss Nation, die momentan ein bisschen am Rumschnöpfeln sind. Kein Stress, wir sind immer noch im vollen Chill-Out-Modus. Get unready with me, jetzt in der Kiss-Playlist. Rini Rap, Megan Thee Stallion mit Not My Fault. Ariana Grande dabei, die neue von Young St. Paul. Und wir starten aber mit dem.

0: Gianluca live für euch auf Kiss FM, Home of Hip-Hop und R&B. 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

0: plus One, Bowser und Fastboy auf Kiss FM. 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
1: Check it. Yo Leute, was geht ab? Schönen Abend euch. Und hier ist einfach der Wurm drin in der Redaktion. Es sind sehr viele krank, unter anderem Malisha. Deswegen bin ich hier. Ey yo, ich bin der Biggity Biggity Big Mo aus der Morning Show. Und freue mich, euch sagen zu können, dass ihr hier genau richtig seid, wenn ihr Oldschool Beats liebt. Egal ob Hip-Hop oder R&B. Und ich werde mal so ein paar Sachen aufzählen, auf die ihr euch jetzt hier in dieser Stunde freuen könnt. Die absoluten Classics, aber auch wirklich Special Tracks, die ihr ganz bestimmt vergessen habt. So wie zum Beispiel Nas und Jada Kiss mit Made You Look im Remix. Oder Jay-Z, Big Pimpin, 50 Cent, Ayo, Technology, Fabulous und Neo mit Make Me Better. Und Promiscuous, den Beat hört ihr ja jetzt schon, aber gleich gibt's auch den richtigen Track dazu. Also wirklich, freut euch, lean back, listen und enjoy diese Stunde jetzt. Destiny's Child, damit fangen wir an. Independent Woman, Part 1, let's go!

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1: Nee, Malisha ist krank, deswegen mache ich das hier mal ganz kurz für euch und werde euch mal sagen, was ihr euch diese Stunde freuen könnt. Da kommt absolut geile Musik in Sachen Hip-Hop und R&B, aber nur Oldschool, nicht New School. New School war gestern, heute ist Oldschool dran. Biggity Biggity Big Mo, mein Name, aus der Morning Show. Und die ganzen alten Hasen kommen ja gerade irgendwie wieder. Ne? Am Wochenende ist zum Beispiel Busta Rhymes hier in Berlin beim Old But Gold Festival. Und Busta Rhymes gibt's auch gleich hier für euch in der Playlist in dieser Stunde mit Break Your Neck. Wird ordentlich abgehen, aber danach gibt's ein bisschen Entspannung mit Usher. You Don't Have to Call Snoop Dogg Beautiful. Pete Pablo ist mit dabei. Warren G, Regulate, LL Cool J oder Jaquan mit seinem eigentlichen Superbanger Tipsy. Wird's auch alles hier in dieser Stunde geben. Und jetzt fangen wir ganz sachte an mit Mariah Carey und ihrer Engelstimme. Touch My Body, jetzt hier auf Kiss.

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4: 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Ja, nee. Also ich habe zwar auch zwei Kinder, aber ich habe den auch noch nicht gesehen. Und meine Frau sagt auch immer, du Ertan, wenn du den nicht gesehen hast, dann hast du keine Kindheit gehabt.
1: Es ist gut zu wissen, interessant immer. Auch, dass es wirklich so eine Menschen gibt. Carolina ist also nicht alleine. Es gibt ein paar Menschen, die Dschungelbuch nicht gesehen haben. Okay.